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1: Hier ist der Antritt, der Fahrradpodcast auf Detektor FM mit der zweiten August-Ausgabe 2026. Mein Name ist Gerolf Meyer.
2: Und du hast Badelatschen an. Ich bin Christian Bollert, guten Tag.
1: Das liegt daran, dass ich zurzeit täglich zum Baden komme.
2: Ist das so?
1: Ja.
2: Ja. Naja, ich habe auch viele auf dem Tourmalet tatsächlich viele Leute in Badelatschen gesehen. Das ist, glaube ich, so das klassische Accessoire. Also viele Leute sind da hochgefahren mit dem Rennrad, mit Klickschuhen und Badelatschen in der Rückentasche.
1: Ja, ja. Lässt sich relativ einfach transportieren. Ich bin nur.
2: Wer braucht schon Essen, wenn er Badelatschen hat?
1: Wer braucht Essen, wenn er Badelatschen?
2: Okay. Ja. Also zum Beispiel in den Trikotaschen.
1: Ach so.
2: Ja, ja.
1: Aber ja, die sind halt leicht, ne? Aber ich bin dabei, das zu optimieren. So mit Mitnahmeschuhe mache ich auch jetzt immer jeden Abend am See. So,
2: okay.
1: Ne? Die man, naja, die man, die ein kleines Packmaß.
2: Ja.
1: Ja. Ja. Und ich bin, es gibt verschiedene Möglichkeiten.
2: Ich kann ja noch was lernen, das ist
1: ja,
2: gut.
1: Ja. Es gibt verschiedene Möglichkeiten und demnächst werde ich mit einem ungenannten Teilnehmer aus Dresden Schuhe selbst bauen mit minimalem Packmaß.
2: Ernsthaft?
1: Ja.
2: Was sind denn Mitnahmeschuhe?
1: Naja, welche, die du mit zum
2: See
1: unterwegs
2: kannst,
1: irgendwie.
2: So.
1: Ja, eigentlich, der See ist nur der Testparcours.
2: Ja.
1: Ja, wenn du halt fährst, du fährst mit dem Rennrad die ganze Zeit.
2: Und du willst aber abends noch Fine Dining machen oder so?
1: Ja, ich will zumindest abends aus diesen Schuhen raus.
2: Ja, klar, das kann ich verstehen.
1: Ich habe keinen Bock.
2: Ja,
1: also es gibt Leute, die rennen auch die ganze Zeit dann irgendwie in Klickschuhen rum und das
2: ist
1: nicht gut.
2: Aber ist das so ähnlich wie die abgesägte Zahnbürste dann, dass die vorne so offen sind oder so?
1: Nee. Das ist quasi eine Ultrasandale, die da entsteht.
2: Ja.
1: Also das ist, ich bin sehr gespannt darauf. Ich habe das noch nicht gemacht.
2: Ah.
1: Aber ich kenne da jemanden, der baut sich das selber.
2: Interessant.
1: Und da, ich werde berichten davon.
2: Ja, klingt gut.
1: Ja,
2: aber noch bist du hier eher im klassischen Badelatschen.
1: Ja, habe ich mir heute mal so gedacht, ne, um so ein bisschen maritimes Flair, jetzt wo die Tour de France Femme auch vorbei ist.
2: Ja.
1: Ja, Tour de France Femme, Christian.
2: Ja.
1: Wie hast du die verfolgt? Hast du die verfolgt?
2: Ich habe die verfolgt, ziemlich intensiv habe ich die verfolgt. Und ich habe auch immer noch so einen leichten Phantomschmerz, jetzt wo wirklich alles vorbei ist. Also ich muss sagen, mich holt's voll ab, so kurz nach der Tour, dass es dann nochmal weitergeht eine Woche. Das ist einfach geil, weil es gab ja auch nochmal so ein paar heiße Tage. Die letzte Etappe habe ich auch nochmal fast komplett gesehen, irgendwie dann einfach drin, weil es so heiß war. Einfach, es gibt ja nichts Besseres, als bei 37 Grad gefühlt irgendwie auf dem Sofa zu sitzen und ein bisschen Tour zu gucken, Kaffee zu trinken, Kuchen zu essen. Großartig.
1: Also es war wahnsinnig spannend, bis zum letzten Tag.
2: Ja, wirklich.
1: Bis zum letzten Berg.
2: Ja, aber dann doch nicht so sehr, wie es, glaube ich, alle so ein bisschen, also ich hatte so ein bisschen das Gefühl, die alle haben so hingeschrien, dass es doch wieder um die 4 Sekunden geht und so, dann war es am Ende doch ein bisschen.
1: Das ist schon okay,
2: ne?
1: So.
2: Ja,
1: das ist schon okay so.
2: Genau.
1: Ich finde
2: aber
1: auch,
2: es war eine sehr, sehr spannende Tour, definitiv.
1: Absolut. Ja. Also mit den drei Favoritinnen, auch mit diesen häufigen Wechseln des gelben Trikots.
2: Ja.
1: Zum Beispiel, also mir sind so viele Szenen irgendwie noch im Kopf, aber so eine der letzten Fahrszenen ist so diese Triumphfahrt, so die letzte Abfahrt da vom Col d'Ess runter.
2: Von Demi Vollering.
1: Genau, und wo man dann wirklich, also erstens haut sie wirklich raus und sie ist ja auch, also sie ist einfach eine Stilistin auf dem Rad und sie haut wirklich raus und dann gibt's so, du siehst ihrem Gesicht an, dass sie irgendwie checkt, okay, das wird jetzt was und das wird jetzt wirklich was und ja, grandios. Also.
2: Ja, super. War auch viel Wut dabei, würde ich sagen. Aber,
1: ja.
2: Aber, nee. Eine meiner Lieblingsnebenfiguren ist ein bisschen hart. Also, ich fand viele coole Fahrerinnen, geile Geschichten. Aber, Ronny Lauke fand ich sehr erfrischend in den Gesprächen. Ich weiß nicht, hast du auch mal ein paar Interviews mit ihm gesehen? Fand ich sehr, also gerade im Vergleich auch zu klassischen Tour-Interviews irgendwie, so von Teamchefs.
1: Ich dachte mir auch zu klassischen Teamchefs, oder?
2: Ja.
1: So, ja.
2: Also wenn ich das so ins direkte Verhältnis setze, sehr menschlich, sehr warmherzig irgendwie. Also so.
1: Können wir dazu sagen, ne? Ist der Teamchef von Can-Yns-Ram.
2: Ja. Wohnt in Leipzig, kann man auch dazu sagen.
1: Man sieht auch die Autos öfter hier rumstehen.
2: Hier
1: man
2: auch
1: hat
2: um die Ecke
1: sogar. Wer genau geschaut hat in der Übertragung, die Can-Yns-Ram Autos haben alle ein Leipziger Kennzeichen.
2: Ja.
1: Ich habe mich trotzdem gefreut, dass Demi Vollering das gewonnen hat.
2: Ich auch, aber ich fand Ronny Lauke erfrischend anders als Teamchef. Und vielleicht auch, dann sind wir schon wieder bei einem anderen Thema, was mich immer interessiert, er ist ja Brandenburger. Ostdeutsche Biografie und so.
1: Ja, daher bitte.
2: Da schwingt irgendwie auch so ein bisschen was mit. So, aber eben dann irgendwann nach Leipzig gezogen. Vielleicht bin ich der Ronny Lauke vom Antritt, weißt du? So. Nur sportlich nicht so gut. Also er war ja Profifahrer und so. Also von daher.
1: Ja, aber wenn du das bist, wer bin ich dann?
2: Tja, Gerolf, das ist eine Frage, die solltest du dir auch mal stellen. Ja.
1: Ja, das ist ja nicht so, dass nee, da habe ich noch nie drüber nachgedacht.
2: Und wie viele vor allem.
1: Ja, genau. Das ja. Ich möchte noch zwei Sachen.
2: Ich habe darauf keine Antwort. Also ich weiß es ja noch nicht mal bei mir.
1: Ich dachte wenigstens, du kannst mir das sagen. Ja. Na gut, dann muss ich weiter.
2: Wir müssen hier weiter vielleicht auch nach Antworten suchen in diesem Podcast.
1: Das werden wir machen. Ich habe noch zwei Sachen. Ja. Die bei aller bei aller Begeisterung, also wirklich, das war einfach grandioser Sport. Ich habe genauso diesen Phantomschmerz wie du. Mhm. Ich fand, es gibt Leute, die sagen, das war insgesamt spannender als die Tour de France der Männer. Ich finde das schwierig zu vergleichen, aber ich verstehe, was damit gemeint ist. Mhm. Und es gibt aber also einen großen Unterschied zur Tour de France der Männer, sind die Übertragungszeiten. Mhm. Ich möchte wirklich bitte für nächstes Jahr einen kompletten Stream der gesamten Etappe, weil das gibt es nämlich so noch nicht oder hat es in diesem Jahr nicht gegeben. Und eins, was mir noch aufgefallen ist.
2: Zumindest nicht im öffentlich-rechtlichen Universum. Ich weiß nicht, wie es bei anderen.
1: Nee, das Stream nicht. Ich glaube, es liegt an der ASO. Also ja, das ist jetzt gefährliches Halbwissen, beziehungsweise ich habe es an einer Stelle gelesen, ich habe es nicht nochmal nachgeschaut.
2: Kann gut sein. Ja.
1: Genau, also das darf sich bitte ändern. Und wer sich noch dran erinnert, ich hatte vor einer Weile mal mit Jens gesprochen über diese UCI-Technikregeln, die sich geändert haben. Und da ging es unter anderem um die Lenkerbreite. Mhm. Und wir haben gesagt, dass es nicht so ganz logisch ist, nicht so ganz hinhaut, wenn man für Männer und Frauen die gleiche minimale Lenkerbreite vorschreibt. Mhm. Weil so ein Schrank mit einem 38 cm Lenker, der dann zwischen den Griffen so und so viel Zentimeter breit ist, das ist einfach aerodynamisch was anderes als eine kleinere, zierliche Frau. Und man hat es teilweise gesehen in
2: wie
1: den Übertragungen.
2: Wie du über mich redest, aber ja. Mhm.
1: Du bist doch klein und zierlich, oder?
2: Ja, je nachdem. Oder Schrank oder klein und zierlich und alles zusammen.
1: Du, Christian, auch du bist viele Christians. Ja. Aber man hat es gesehen, das ist wirklich aufgefallen. Ist auch lustigerweise ein Freund von mir auch so. Dann, der auch so, ey, guck da mal hin.
2: Ja, ist ein guter Punkt.
1: Das ist einfach, ja, sprang mir nochmal ins Auge, dass es einfach nicht so ganz fair ist.
2: Mhm. Das ist Punkt eins. Punkt zwei?
1: Ja, das andere ist das mit der Übertragung. Mhm. Das hätte ich gern.
2: Ja.
1: Und ansonsten hätte ich gern, dass es nächstes Jahr...
2: Das
1: stimmt,
2: das ging mir tatsächlich bei der allerletzten Etappe ging es mir so, dass ich da so dachte, hätte ich gern früher oder so. Aber da waren sie relativ schnell drauf dann wiederum. Aber es stimmt, es war nicht, du hast recht, es war...
1: Es ist trotzdem blöd. Ich meine, ich gucke das eh meistens, weil ich muss ja zum See nach der Arbeit und dann gucke ich das meistens nach.
2: Mit dem Badeschlappen.
1: Richtig, und dann gucke ich das meistens abends nach in Ruhe und dann ist es aber auch blöd, wenn du dann irgendwie mitkriegst, ach warte mal, da hat es einen Schutz gegeben. Ach warte mal, die und jene Situation.
2: Und die haben sie
1: und da habe ich jetzt kein Live-Bild dazu und du musst dir das dann irgendwie zurechtstöpseln und da denkst du, jetzt liegt es jetzt daran, weil ich später bin oder warum auch immer.
2: Guckst du dann die ganzen Etappen wirklich nochmal nach?
1: Ja.
2: Oh, krass.
1: Also fast alle. Es gibt, ich gebe zu, es gibt auch welche, bei denen bin ich eingeschlafen, aber das passiert mir auch nachmittags, wenn ich das mal nachmittags schaue.
2: Ja, das und ist das auch gehört so ein Tour-Sommer-Ding, genau, das gehört ja zur Tour de France auch dazu.
1: Und
2: dass
1: die
2: man
1: große Kunst ist es ja dann irgendwie 5 Kilometer vom Ziel wieder wach zu werden.
2: Richtig, wenn der Sprint. Aber das wird man automatisch, weil es dann heißt, oh, jetzt wird spannend und so.
1: Ja, nee, ich habe alle Etappen nachgeschaut. Das macht es dann auch immer schwierig irgendwie. Ich gucke dann auch, ich lese nirgendwo anders nach.
2: Ich würde sogar so weit gehen und sagen, großes Kompliment. Ich bin sowohl bei der Frauentour als auch bei der Männertour auf dem Sofa teilweise weggenickt und aber auch immer wieder rechtzeitig aufgewacht.
1: Ja, das zählt auch als Schauen.
2: Das ist ein Qualitätsmerkmal, würde ich sogar sagen. Ja, so dieses leichte Helikopterrauschen und so. Nein, also kurzum, ich fand es auch wirklich eine sehr, sehr, sehr, sehr gute Tour.
1: Und ich habe mich daran erinnert, wie ich während meines Zivildienstes, den ich noch gemacht habe, vor sehr, sehr langer Zeit.
2: Wird ja gerade wieder diskutiert, ob er nicht wiederkommt, aber das ist ein anderes Thema.
1: Aber wie ich damals schon Tour de France geschaut habe und dann auch für mich selbst überlegt habe, warte mal, Zivildienst, das war jetzt irgendwie, ich verrate es an dieser Stelle, 2001, das ist 25 Jahre her. Wirklich seit 25 Jahren gehört das zu meinem Sommer und nicht nur zu meinem. Also das ist...
2: Ich könnte da noch was drauflegen, aber ja...
1: Ich habe das wahrscheinlich schon vorher gesehen.
2: Ich kann mich nur daran erinnern.
1: Das war so der Moment. Ich hatte genau diese eine Szene, wie ich in so einer kleinen Werkstatt hocke und dann irgendwie da irgendein Gerät läuft. Naja.
2: Mhm. Mir war es so 94, 95, kann ich mich daran erinnern. Da habe ich angefangen wirklich fast
1: alle. Ja, natürlich. Und dann haben wir auch alle 97 und danach und so.
2: Aber ich verstehe schon, was du sagen willst.
1: Wie lange das dazugehört. Wenn es bei uns beiden dazugehört, dann gehört es auch bei ganz vielen anderen Leuten natürlich dazu zum Sommer.
2: Klar. Übrigens auch bei Leuten, die sich gar nicht so sehr jetzt für die sportlichen, also es ist wirklich so ein, ich finde, es ist so eine Juli-Begleitung auch einfach. Eine gute Juli-Begleitung. So, einfach auch im Hintergrund, dass das so laufen kann und so. Also es ist wirklich, das ist ein ganzes Universum, was sich da auftut.
1: Ja.
2: Und jetzt dankenswerterweise eine Woche länger.
1: Ja, oder sogar zwei, wenn man die Überbrückungswoche dazu nimmt und das andere kann ja vielleicht auch noch wachsen. Und einer, der auf jeden Fall auch schon einiges an Tour de France mitbekommen hat, aber sowieso an ganz vielen Fahrraddingen, ist unser Gesprächspartner Dirk Zedler, mit dem wir in dieser Ausgabe sprechen über auch aktuelle Geschehnisse am Fahrradmarkt, in der Fahrradbranche, aber auch ein bisschen rausgezoomt, von oben drauf geschaut.
2: Geht weniger um Sport.
1: Oder eine andere Art des Sports.

0: Die niederländische Axell-Gruppe ist ein ziemlich großer Fisch unter den Fahrradherstellern und der ist in Schwierigkeiten. Marken wie Highbike, Ghost, Lapierre, Vinora, Koga, Babu, Wiener Bikeparts und noch mehr gehören zur Gruppe und die sollte eigentlich von der Dutech-Gruppe aus Singapur übernommen werden. Doch daraus wird nichts, wie Anfang August bekannt gegeben worden ist, und die Gruppe kann ihren Zahlungsverpflichtungen aktuell nicht mehr nachkommen.
1: Das betrifft auch das Mutterschiff in den Niederlanden und auch vier deutsche Tochtergesellschaften, die inzwischen Insolvenz in Eigenverantwortung beantragt haben, wie das dann heißt. Bei Axell Germany, Vinora Steiger, Ghost Bikes und Wiener Bikeparts sind in Deutschland rund 370 Menschen beschäftigt, zumindest nach den Zahlen, die uns so vorliegen. Und für uns stellt sich die Frage, was das alles für Sie und für die deutsche Fahrradindustrie zu bedeuten hat. Über die Krise der Axell-Gruppe und die drei großen Gefahren für die deutsche Fahrradindustrie aus seiner Sicht können wir mit Dirk Zedler sprechen. Dirk ist den Antritt-Hörerinnen und Hörern bekannt, Branchenkenner, Geschäftsführer der Zedler-Gruppe und Vorstandsmitglied beim Branchenverband Zukunft Fahrrad. Und er ist regelmäßig hier im Antritt ja zu Fragen der Fahrradindustrie zu Gast. Wir freuen uns, dass es auch diesmal wieder klappt und sagen Hallo nach Ludwigsburg. Hallo Dirk.
2: Ja, hallo Antritt.
1: Geplatzte Übernahme, Zahlungsaufschub und jetzt Insolvenzanmeldung bei Axell. Was ist da eigentlich passiert? Mal einfach zusammengefasst.
2: Naja, das ist ja im Grunde die Folge unserer vorhergehenden Podcasts. Das heißt, wir haben einfach in der Corona-Geschichte einen ordentlichen Rausch erlebt. Das heißt, wir haben ungefähr 20% mehr Fahrräder in Deutschland verkauft. Dann wurde bestellt und bestellt und da waren Lieferengpässe. Wir haben die Containerkrise gehabt. Wir haben Lockdowns über Monate gehabt in Asien. Und dann wurde einfach wenig produziert und alle haben immer mehr bestellt, in der Hoffnung, irgendjemand und irgendwas liefert. Und dann kam Anfang 22, ziemlich genau im Mai, hat die chinesische Regierung, die ja einen großen Teil der Fahrradteile produziert und Rahmen produziert und so weiter, gesagt, es gibt keinen Lockdown mehr. Und dann wurde in Asien volles Programm produziert und die Asiaten haben dann zeitgleich turnusmäßig die 23er Modelle produziert, aber auch alles, was 22 und davor geordert wurde, nachproduziert. Und ab Herbst kam die ganze Ware an. Und im Februar 22 hat Russland die Ukraine angegriffen, was zur Folge hatte, dass wir die Gaskrise hatten. Also man hat ja die Gaslieferungen eingestellt. Die Leute hatten alle Angst, dass wir nicht mehr heizen können, dass wir in ein Mordsenergieloch fallen und so weiter. Was dann mit einer Konsumkrise einherging, die ja nicht nur die Fahrradindustrie getroffen hat. Im Ergebnis haben wir in der gesamten Fahrradwirtschaft, also egal ob es USA oder ob das jetzt in Europa ist, eine riesige Überproduktion, die angerollt ist, zeitgleich mit einer Konsumzurückhaltung. Und seit Ende 22 konnte man kaum mehr ein Fahrrad nicht mit erheblichen Rabatt verkaufen. Das heißt, die Hersteller haben versucht, Räder oder auch die Händler Räder zu verkaufen über Rabatte, weil sie so einen Überbestand hatten. Und das zieht sich im Grunde bis heute. Natürlich hat sich der Markt heute ein bisschen bereinigt. Es gibt Fahrradgruppen, die sind super. Gravel läuft hervorragend, Rennrad läuft hervorragend. Es gibt ganz viele Bereiche, die toll sind. Transporträder laufen, das ist alles super. Aber es gibt eben auch Fahrradsegmente, die nicht gut laufen. Und das sind erhebliche Überbestände. Und das ist eine erhebliche Kapitalbindung. Und was jetzt die Axell-Gruppe angeht, dann haben die eine besondere Situation mit den vielen Marken und dem riesigen Marktvolumen, dass dann eigentlich eine erhebliche Kapitalbindung der Fall ist. Und die haben wohl auch erheblich überzogen von den Bestellungen. Und in der Branche weiß man schon lang und hat schon lang darüber geredet, dass mit Sicherheit ein großer noch gehen wird, einfach weil sie den Markt verändert hat. Da kommen wir vielleicht noch dazu. Und bei der Axell-Gruppe, warum jetzt der Deal geplatzt ist, hat wahrscheinlich einen weiteren Grund. Axell ist ja, wie der Gerolf richtig gesagt hat, die Muttergesellschaft von Babu. Und Babu hat ja den größten Skandal der Fahrradwirtschaft ever produziert. Der ist ja vergleichbar mit Dieselgate fast schon. Das heißt, durch das, dass die erhebliche Schwierigkeiten hat mit ihren Produkten, die ja auch zu Kindern transportieren sind, kam es hier zum ersten mir bekannten staatlich verordneten Rückruf, weil die also verheimlicht haben. Und es hat also erheblichen finanziellen Schaden betroffen, nicht nur die Axel-Gruppe, sondern auch Leasinggesellschaften, die ja dann mit drin hängen und bei solchen Geschichten. Und es hat natürlich einen unheimlichen Imageverlust für die Axel-Gruppe gebracht, für das Fahrrad gesamt überhaupt auch, aber auch für die Axel-Gruppe. Und ich glaube einfach, jetzt ist das Fass übergelaufen, weil eine Sammelklage praktisch angedroht ist. Das heißt, ich weiß nicht, ob es jetzt schon eingereicht ist, aber in Holland haben sich also ganz viele Leute firmiert und das, was man in Amerika schon lange kennt, Sammelklagen gegen einen Hersteller eingereicht. Und da reden wir über ein erhebliches Risiko, was an Zahlungen droht durch das, was da passiert ist. Und ich glaube, ein Investor, der eh einen Markt sieht, der schrumpft, der erhebliche Verbindlichkeiten mit übernehmen muss, der möchte nicht noch das Risiko in mindestens zweistelliger Millionenhöhe mitnehmen durch den Rückruf und durch die Sammelklage, die eingereicht wird. Und ich glaube, dieses ganze Gemengelage, eine Corona-Kater nenne ich es, weil wir hatten einen Rausch, dann hat man einen Kater am nächsten Tag. Ein Markt, der sich verändert, nicht schnell genug reagieren können auf die neuen Trends im Zusammenspiel, den Investor verschrecken mit einer drohenden Sammelklage. Das hat dann praktisch das Vertrauen wahrscheinlich so erschüttert, dass dann einfach die Gruppe den Stecker gezogen hat.
0: Über diesen Hintergrund der Sammelklage oder den Ursprung dieser Sammelklage, nämlich diese Probleme beim Lastenradhersteller Babu, was ja eine Axel-Marke ist, haben wir mit dir gesprochen im April 2024. Ich werde das verlinken in den Shownotes und man kann es nachhören, wenn wir mal in die Gegenwart gehen und vielleicht auch auf den deutschen Markt und schauen, ne, wir haben ja hier auch in Deutschland Marken der Axel-Gruppe, die hier vertreten sind oder die hier beheimatet sind. Wie wichtig ist Axel und sind diese Marken auf dem deutschen Markt?
2: Ja, also ich glaube einfach, da hat sich ein bisschen was auch verändert. Highbike war ja mal der Shootingstar. Also Highbike ist eine Marke von Vinora. Vinora ist ein Tochterheim von Axel. Highbike war ja mal der Shootingstar. Highbike war die erste Firma, die wirklich ans E-Mountainbike im großen Stil geglaubt hat und im großen Stil den Markt bearbeitet hat. Highbike hat schon in der Bosch-Generation 1, und da reden wir jetzt von 2011, haben die viele Mountainbike-Modelle damit gehabt, haben da vollgefederte Fahrräder gehabt, wurden damals noch mit belächelt, haben an der Sache praktisch geglaubt und haben dann auch in Amerika beim Sea Otter Festival das erste Elektrofahrrad, das dort Preise abgeräumt hat. Also sie waren mal wahnsinnig stark und haben ein bisschen, oder nicht nur ein bisschen, sondern ziemlich an Marktbedeutung verloren. Also das Highbike ist nicht mehr das Highbike von vor, sagen wir mal, 8 Jahren. Das hat am Markt verloren. Ghost ist auch mit dem Elektro-Mountainbike nicht so stark in den Markt reingekommen. Und deshalb ist es, glaube ich, bei den Marken einfach so, dass die jetzt auch nicht mehr so klasse war. Und Vinora hat ja in den vergangenen Jahren das Portfolio geschrumpft. Mir tut es ja im Herzen weh, dass ja die Firma Steiger, die Firma Marke Steiger, die ja hier was Lokales war in Gerlingen, ein paar Kilometer von hier, die ist ja auch in die Vinora-Gruppe rein und dann eben in die Axel, die wurde beerdigt und man hat auch einige Marken inzwischen schon beerdigt. Das heißt, ich denke, was die Fahrradmarken angeht, ist es nicht so gravierend.
1: Und man kann auch nicht sagen, dass jetzt die Axel-Gruppe, ich sage jetzt mal im Vergleich zur Autoindustrie oder so, wo vielleicht viele Leute sich auch gut auskennen, ist nicht das Volkswagen.
2: Nee, also wir haben ja eine ganz breite Massenmarkt und wir haben in Deutschland 400 Fahrradmarken. Und da ist Axel jetzt nicht mehr so stark. In Holland, im niederländischen Markt, sieht es noch ein bisschen anders aus. Da sind ja mit Gazelle und Batavus, das sind dann, glaube ich, schon zwei sehr große Marken, die in dem Alltagsrad, in dem Trekkingradbereich, in dem Hollandradbereich sehr stark sind. Ich denke, da ist die Sache auf dem Markt stärker wie in Deutschland, wo wir inzwischen ja eine sehr starke Marktverschiebung haben. Wir haben ja eine Firma, die inzwischen in Deutschland über 1 Million Fahrräder macht, die hat sich in den letzten Jahren extrem entwickelt und die Marktbedeutung eben von den Axel-Gruppen ist in Deutschland deutlich zurückgegangen.
0: Über die Firma, die du da meinst, ja, werden wir vielleicht noch sprechen im Laufe des Gesprächs. Aber zur Axel-Gruppe gehört ja zum Beispiel auch Wiener Bike Parts. Das ist ein Teilelieferant, ein Großhändler, der viele Fahrradhändler beliefert. Also ich kenne hier lokal, mir persönlich bekannt, sind wenige Händler, die jetzt Axel-Marken im Programm haben, also Ghost oder Highbike oder sowas, aber viele lassen sich von Wiener Bike Parts beliefern, unter anderem. Und die wird es interessieren und vielleicht auch die Kundschaft und uns sowieso, was bedeutet das jetzt? Dann haben also diese deutschen Tochtergesellschaften, die haben Insolvenz angemeldet in Eigenverwaltung oder in Eigenverantwortung. Was heißt das? Die machen ja nicht zu, oder?
2: Ja gut, da gibt's ja dann verschiedene Modelle. Da wird ja jetzt in jede dieser Firmen, da werden eben die Banken reingeholt, da werden eben Juristen reingeholt, da werden eben Finanzberater reingeholt. Und ich denke, der Konzern wird mit hoher Wahrscheinlichkeit in der Art nicht mehr praktisch da sein wie hinterher. Ich denke, es wird einfach zerschlagen in einzelne Bereiche. Und es kann gut sein, dass die Wiener Bike Parts entweder übernommen wird von einem Mitbewerber, von einem anderen Großhändler, um einfach die Kundschaft zu machen, um auch nahtlos die Ersatzteile oder die Teileversorgung weitergemacht werden. Da kennen viele denkbare Möglichkeiten. Ich denke, da wird jetzt durch diesen Schachzug, dass alle einzelnen Insolvenzen in Eigenregie gemacht werden, wird wahrscheinlich dieses Puzzle zerlegt werden in einzelne Teile. Man wird wahrscheinlich rentable Bereiche verkaufen können und Marken, die vernachlässigbar sind, werden nicht mehr weitergeführt. Ich kann mir schon vorstellen, dass Babu dabei sterben wird. Ich glaube nicht, dass jemand das kaufen möchte. Aber ich glaube, da wird sich auf jeden Fall, also für diese Teilehersteller, da hängt ja auch die Marke XLC dran. Das ist ja die Eigenmarke von Wiener Bike Parts. Ich denke, dass da auf jeden Fall einer der Mitbewerber das übernehmen wird. Wir haben ja gerade im Großhandelsbereich in den letzten Jahrzehnten oder Jahren eine Konsolidierung am Markt überhaupt gehabt. Es gab ja früher fast in jedem Landkreis einen kleinen Fahrradgroßhändler. Und das hat sich die letzten Jahre eh schon immer mehr konzentriert. Ich denke, das ist eine weitere Konzentration. Ich glaube, für die Händler habe ich keine Furcht. Ich glaube, da geht's weiter.
1: Jetzt hast du es gerade schon so ein bisschen eingeordnet und vielleicht auch mal ein bisschen rausgezoomt und gesagt, viele haben es auch schon erwartet, dass es vielleicht nochmal einen größeren Hersteller, einen größeren Zusammenschluss treffen kann. Wenn du sagst, was das jetzt für die deutsche Fahrradbranche bedeutet, also kannst du das einordnen? Ist das auch ein Zeichen oder ein Fingerzeig oder würdest du sagen, so weit muss man jetzt nicht gehen?
2: Naja, wir haben sehr starke Veränderungen am Markt. Also wenn man sich die langjährigen Verkaufszahlen von Fahrrädern anguckt, dann hat man auf dem deutschen Markt 2 Jahrzehnte lang ungefähr 4 Millionen Fahrräder verkauft. In Summe. Also, und das hat sich halt einfach ein bisschen verschoben. Mehr Elektrofahrräder, weniger mechanische Fahrräder. Es ist jetzt etwa halb-halb, also nicht ganz halb-halb, aber halb-halb. Das Elektrorad hat ein bisschen überholt. Und wir sind aber eigentlich immer noch an den 4 Millionen dran. Also wenn die Zahlen vom Zweiten Industrieverband, der das seit Jahrzehnten erhebt, sprechen von 3,8 Millionen Fahrräder. Das hatten wir früher auch schon mal. Wenn es ein regnerisches Jahr war, haben wir auch nur 3,7 Millionen Fahrräder in Deutschland verkauft. Das heißt, das ist nun nicht dramatisch, was eben passiert. Dramatisch ist nochmal, dass wir einfach Fahrradsegmente haben, wie das klassische Pedelec, das E-Pack 25, wie es juristisch heißt, oder E-Bike genannt, das ganz normale, das steht wie Blei, ja. Also ich bin letztens wieder beim Radhändler hier ums Eck vorbeigekommen, ein großer Radhändler stand dran, 1000 E-Bikes mit 50%, ja. Das heißt, man versucht, diese Lagerware loszukriegen und wer die Radhändler, die jetzt wie zu hören wissen, 50% Rabatt, da ist nichts mehr verdient, da ist ordentlich draufgelegt. Und ich denke, wir werden jetzt temporär, je nachdem, was passiert, das genau wissen wir es nicht, aber wir werden erstmal nochmal noch größere Rabattschlacht erleben und dann aber hoffentlich eine Konsolidierung, dass dieses Rabattschlacht aufhört, weil die ist ja ruinös für alle Händler. Vor allen Dingen haben wir ja auch, um den Fahrradmarkt zu sehen, auf dem Land die Händler, die jetzt kleinere Zielgruppen haben und kleinere Läden haben und eigentlich für den Service, für die Mobilität sehr wichtig sind und dass die Leute weiter Fahrrad fahren können, die stecken ja auch in Schwierigkeiten, weil wenn die ganz großen Handelsketten noch einen Online-Shop betreiben und alles mit 30%, 40%, 50% rausgehen, dann kann ein Händler auf dem Land eigentlich nicht mehr leben. Und deshalb ist eigentlich die Hoffnung, dass diese Sache dem Markt gut tut. Wir werden jetzt sicher eine Rabattschlacht nochmal erleben, aber dann im nächsten Frühjahr sieht es dann, denke ich mal, besser aus, weil das Volumen von Axel schon sehr groß war insgesamt.
1: Also es ist nicht der Anfang vom Ende oder sowas?
2: Nein, das sehe ich, also die Axel-Gruppe sehe ich definitiv nicht als Anfang vom Ende. Wir reden ja heute über die Gefahren für die Fahrradbranche. Da haben wir andere Gefahren, die das überlagern. Das war zu erwarten. Wir haben einfach einen Überbestand an Produkten und einen Überbestand an großen Konzernen. Es ist ja übrigens nicht der erste Konzern, der geht. Etwas unspektakulärer ist ja die Pirer-Gruppe aus dem Fahrradsektor raus. Die war gar nicht so lange da. Die Pirer-Gruppe sagt das dem Hörer wahrscheinlich nichts. Das ist der Herr Pirer, dem haben KTM KTM-Motorräder hat er gekauft, die man nicht verwechselt darf mit KTM-Fahrrädern, muss ich gleich sagen, sonst gibt's Gemecker. KTM-Fahrrad, KTM-Motorrad hat nichts miteinander zu tun, außer es die gleiche Farbe. Und der hat ja da andere Marken gekauft, Husqvarna, GasGas, und hat ganz viele Motorradmarken gekauft, MV Agusta und was alles dazugehört. Und der hat ja vor etwa 10 Jahren auch angefangen, eine E-Bike-E-Mobility-Sparte aufzubauen und hat ja die Marke Raymond gegründet und hat dann die ganzen Motorradmarken auch mit Fahrrädern versehen, mit Husqvarna und GasGas, hat dann Johansson, einen Lastenradhersteller, gekauft, hat die Firma Feld, die man ja früher aus dem Triathlon kannte, aber auch Rennräder, hat die Firma Feld gekauft, hat die deutsche Ikone Synthase minus Lightwheel gekauft, hat also sich da wirklich auch ein Sammelsurium an Fahrrädern aller Art und auch Komponenten, sind das ist ja bekannt eigentlich für die Komponenten, wo sie jahrzehntelang führend waren, hat es gekauft, und die haben ja vor 2 Jahren angefangen oder vor sowas das Ding zu liquidieren und haben das abgeschafft. Also das ist schon so, dass diese ganzen großen Konzerne vielleicht auch ein bisschen an ihre Grenze gekommen sind, weil sie einfach konzernmäßig einfach wachsen wollen. Die wollen halt Vierteljahresgewinne haben. Und das war halt in der Fahrradwelt nicht machbar. Und deshalb sind eigentlich die familiengeführten Betriebe, manche Hersteller auch in Deutschland, tragen ja den Namen des Gründers noch nach wie vor, sind die eigentlich die, die noch am gesündesten aktuell und am besten dastehen und dadurch auch bei den Händlern große Sympathien genießen.
0: Ja, und wenn wir da mal so durchgehen, sind es ja eigentlich ziemlich viele, die noch diesen Namen tragen, ne? Und bei Wiener Bikeparts ist es ja sogar auch so.
2: Ja, ja, gut, aber das ist ja die Gründerfamilie lange Zeit ausgeschieden. Also die haben ja eine andere Fahrradmarke gegründet, aber natürlich war die Tochter oder die Enkelin vom Gründer natürlich noch jahrzehntelang drin.
0: Ja, aber wir sehen zumindest so auch in den Namen, ne, so diese Spuren dieser ursprünglichen Traditionen. Nun sprechen wir hier aber nicht nur anlässlich der Krise der Axel-Gruppe, sondern wir haben uns vor einer Weile ohne Mikrofon unterhalten, Dirk, und da hast du mich aufmerksam gemacht auf die 3 großen Gefahren für die Fahrradindustrie aus deiner Sicht. Über eine dieser Gefahren habe ich hier schon gesprochen mit Arne Bischoff. Da geht es ums E-Bike und seine tönernen Füße, auf denen es aus der Sicht mancher steht, denn dass das E-Bike als Fahrrad eingeordnet wird, das basiert auf einer Ausnahmeregelung, haben wir alles besprochen, ist auch verlinkt in den Shownotes. Im Juli war das mit Arne Bischoff. Du siehst noch 2 große Gefahren. Eine können wir kurz ansprechen, über die andere würden wir gerne länger mit dir sprechen. Was ist die eine, die du noch siehst, auf die wir später mal eingehen können?
2: Ja, die kleinere Gefahr oder die Gefahr, die einfach da ist, betrifft nicht ganz Europa, sondern wenige Länder in Europa, hauptsächlich Deutschland, ist das Leasing-Thema, das heißt die Gehaltsumwandlung, mit dem man sich vom Arbeitgeber ein Fahrrad bezahlen lassen kann. Das heißt, das Bruttogehalt wird reduziert, dadurch wird ein Fahrrad finanziert. Das ist auch wieder wie das EPAG 25 eine Ausnahmeregelung vom Einkommensteuergesetz. Weil grundsätzlich haben wir ja in Deutschland oder in den meisten europäischen Ländern ist ja das Gehalt heilig. Dafür haben die Gewerkschaften ja Jahrhunderte gekämpft, dass man nicht für Speis und Trank und Wohnung arbeiten muss, sondern ein Gehalt kriegt. Und das wird ja dadurch angetastet, dieses Thema. Und das ist eine Ausnahmeregelung. Und wenn das einfach abgeschafft wird, wenn die einkassiert wird, weil es ja ein Steuersparmodell ist im Endeffekt, dann ist es natürlich für die Fahrradwirtschaft nicht gut, weil auch etwa die Hälfte des Wertes, nur pauschal, die Hälfte des Fahrradwertes in Deutschland wird eben verleased aktuell. Also des Wertes, nicht der Anzahl, sondern des Wertes. Das ist dann schon für die deutsche Fahrradwirtschaft schwierig. In Österreich gibt es auch Leasing, ein paar Länder haben Leasing, die meisten nicht. Die richtig große Gefahr

0: Vielleicht vorneweg nur, weil wir beide ja, Gerolf und ich sag mal, in der ehemaligen DDR aufgewachsen sind, also ostdeutsch sozialisiert, da gab es auch 5-Jahrespläne. Die waren in der Regel nicht so erfolgreich. Also das haben die immer nicht geschafft. Die haben immer sich irgendwas vorgenommen. Gibt es da Hoffnung, dass das vielleicht in China auch passieren könnte?
1: Naja, wenn man sich das mit dem Auto anguckt, wo das chinesische Auto inzwischen global steht, dann sehe ich dann große Erfolgschancen. Aber ich sehe auch, dass wir alle was dagegen tun können. Und deshalb freue ich mich auch, dass ich zu dem Thema jetzt hier in dem Podcast bin, weil jeder, der zuhört, kann ein bisschen was dazu tun. Also dieser 5-Jahres-Plan, der bedeutet praktisch, dass diese chinesischen Firmen den vollen Support von der Regierung hat. Das geht hin von reduzierten Energiekosten, subventionierte Arbeitslöhne, Transportsubventionen, also das ist komplett subventioniert. Das heißt, die müssen nicht zu realen Kosten an den Markt gehen. Die gehen also mit einem subventionierten Produkt an den Markt. Das heißt, andere Länder, die jetzt real arbeiten, haben gegen diese reduzierten Preise keine Chance. Das heißt, es wird also wirklich massiv der Preis nach unten gedrückt und gefördert, dass es eben dem Markteintritt gelangt. Und es ist einfach strategisch geplant. Also das sind die viele Marken, die wir jetzt gerade auch gerade in Deutschland erleben und die neue große Auftritte haben. Wer auf der Eurobike vielleicht war, wo die Frankfurter Zeitung so schön getitelt hat oder geschrieben hat, man hätte eigentlich Asia Bike nennen sollen, hat man sehr viele chinesische Markenauftritte gesehen, von denen man nie was gehört hat. Das war alles praktisch gezielt geplant und gemacht. Und es kommen sowohl ganze Fahrräder, es kommen ganze Transporträder, es kommen aber auch eine unfassbare Menge an Elektromotoren, die hier jetzt praktisch in den Markt gedrängt werden. Und nochmal, das ist alles nicht zu realen Preisen, das ist alles subventioniert, dass das, was hier zu Lande gemacht wird, vom Preis gar keine Chance haben kann.
0: Also so ein bisschen wie bei der Autoindustrie oder Solarindustrie in den vergangenen Jahren?
1: Genau, also das ist strategisch geplant. Da saßen die dran und haben gesagt, was wollen wir erreichen, wie wollen wir den Markt kriegen? Und dann sind die an ihren Kopf gefallen. Also nur weil Made in China irgendwie bei uns so einen schlechten Ruf hat. Ich meine, die meisten Fahrräder, die wir fahren, kommt der Rahmen oder die Gabel oder irgendwas aus China. Ich denke, das Thema ist einfach, dass die sich halt jetzt das Bewusstsein haben, die Marke aufzubauen und dann jetzt an den Markt zu gehen.
2: Nun können wir vermutlich alle drei hier kein Chinesisch.
0: Mein Chinesisch ist auch eher schlecht.
2: Ja, ich habe es versucht mal noch zu finden mit der Fahrradindustrie. Ich habe die Fahrradindustrie jetzt als ganz konkrete Vokabel nicht gefunden. Aber ich habe durchaus einige Hinweise oder einige Artikel auch gefunden über diesen 5-Jahres-Plan 2026 bis 2030, der sich auf Zukunftstechnologien, fortschrittliche Technologien, sowas wie E-Mobilität und sowas bezieht. Und da ist natürlich dann zumindest der E-Teil des Fahrrads mit drin. Und wir können das ja auch mal von der anderen Seite aufziehen, auch wenn wir den 5-Jahres-Plan alle nicht lesen können, jedenfalls nicht in der Originalausgabe. Ich vermute, er ist in chinesischen Schriftzeichen gehalten. Was für Anzeichen siehst du denn dafür, Dirk, dass genau das passiert, was du beschreibst, befürchtest, prognostizierst?
1: Na, ich denke, es ist wenige Tage her, als die Tour de France zu Ende ging. Und da ist das Team Astana einen Rahmen gefahren, der mit X-Lab beschriftet war, aber von XDS, also von der Tochter, von der Mutterfirma produziert wurde. Und diese Firma XDS ist der Produzent von Carbonrahmen einiger führender Marken. Und eben diese führenden Marken sind im gleichen Rennen gewesen. Also die sind jetzt wirklich da und sie kommen hier rein und sie gehen das strategisch an. Das heißt, sie verstecken sich nicht irgendwie, sondern sie gehen da wirklich mit rein. Das heißt, es passiert, aber mit Marken ist immer schwierig. Aber die in München werden jetzt immer mehr Fahrradfirmen gerade angesiedelt für alle möglichen Arten von Fahrrädern, die alle chinesischen Background haben. Das sind eigentlich mehr oder weniger Büros, die Sache vertreiben. Die Sachen kommen direkt aus China. Und das Öffentlichste, was man am meisten weiß, ist eben der Drohnenhersteller DJI, den jeder kennt. Der hat den Schachzug gemacht, seine Elektromotoren fürs Fahrrad nicht DJI zu nennen, weil DJI auf irgendwelchen amerikanischen Listen ist, weil die auch Kriegsdrohnen herstellen und Russland beliefern. Zumindest wird es so in Fachkreisen kolportiert und kann man so nachlesen. Die nennen ja ihren Motor Avinox für das Elektrofahrrad. Und dieser Avinox-Motor wird auch in der Eigenmarke M-Flow verbaut. Aber inzwischen setzen auf diesen Motor halt

0: auch sehr viele amerikanische und europäische Hersteller. Und das ist eigentlich schon Realität. Und was wir da sehen, spielt aber wiederum auf das andere Thema die Gefahr für das Pedelec als solches wieder ein, weil diese Fahrzeuge, da kommen wir vielleicht auch dazu, ein paar Eigenarten haben, was sich kein europäischer oder amerikanischer Hersteller leisten würde, weil das eigentlich in unseren Normen nicht erlaubt ist.
1: Wenn wir uns jetzt mal dieses Feld der Tour de France vorstellen, ich finde, das ist ein ganz schönes Bild mit den Rahmen, auf denen X-Lab steht und mit den Rahmen, von denen du sagst, die kommen aus der gleichen Fabrik, aber da steht dann halt, ich weiß nicht genau, welche das dann betrifft, aber
2: was anderes
1: ein Markenname, also einer von den vielen, die uns jetzt einfallen. Wir haben das jetzt 4 Wochen im Summe vor Augen gehabt, jeden Tag. Wir haben natürlich komplett die Übertragung geschaut und wir wissen alle, welche Marken da gemeint sein könnten. Mal so rumgefragt, wenn die anderen Rahmen sowieso von diesem Hersteller hergestellt werden oder von diesen Herstellern, ist es dann nicht folgerichtig, dass die irgendwann auch sagen, ja, warum sollen wir das eigentlich nur für euch machen? Lasst uns doch hier auftreten als Marke. Also anders gesagt, was ist eigentlich deine Kritik daran? Was ist die Gefahr, die du siehst?
0: Na gut, die Gefahr ist jetzt der Preispunkt, bei dem wir alle nicht mehr mit können. Und eigentlich, und das ist das Thema, wir waren schon in der Diskussion von den Verbänden, du hast ja erwähnt, ich bin beim Zukunftsfahrradverband aktiv, aber auch der Zweiradindustrieverband. Wir haben zusammen ein Meeting gehabt mit dem EU-Vorsitzenden der Anti-Dumping-Kommission, Bernhard Lang heißt der, und der hat das Kind komplett beim Namen genannt. Der hat nicht um den heißen Brei rumgeredet, der hat gewusst, dass dieser chinesische Angriff kommt. Und der hat das alles richtig beschrieben. Er hat aber gesagt, das ist einfach in einer Demokratie sehr langsam. Er sagt, wir müssen jetzt eigentlich da Anti-Dumping draufpacken, weil die tun die Preise runter, also müssen wir sie wieder hoch machen. Also das, was da Herr Trump in den USA ja einfach lustig die ganze Zeit hin und her macht, das müsste Europa mit Maß, mit Augenmaßenverstand machen. Wir haben ja schon Anti-Dumping-Zölle, aber nachdem die Preise jetzt nochmal gedrückt wurden, müssen wir dagegen halten. Aber was folgerichtig ist, da bin ich ja komplett bei dir gerufen, das ist einfach richtig, ja. Warum sollen sie es nicht machen? Und da müssen wir ein bisschen uns als westliche Fahrradwirtschaft an die Nase packen, weil wir haben jetzt quasi eine Kopie dessen, was der Autowirtschaft passiert ist. Ja, wir haben der chinesischen Fahrradwirtschaft jetzt einfach 10, 15 Jahre erklärt, wie Fahrradbau geht. Ja, ich selber bin im Auftrag von Herstellern in Asien gewesen. Ich kenne, deshalb kann ich das so drüber reden. Ich sage eigentlich keinen Namen. Ich weiß, wer bei X-Lab oder XDS produziert. Also ich glaube nicht, ich weiß, ja. Und wir haben es denen ja beigebracht und sie müssen es im Endeffekt jetzt nur noch so weiterführen. Aber wir haben schon noch Vorsprung. Wir haben Vorsprung. Wir wissen, was die Kunden wollen. Wir haben viel mehr Ahnung von Ergonomie, von Sitzposition, von all diesen Dingen. Und die Fahrradwirtschaft muss jetzt eigentlich aufwachen und diesen kostenlosen Wissenstransfer sofort stoppen. Das heißt, noch jetzt, wo wir reden, versuchen sich europäische oder amerikanische Fahrradhersteller Vorteile zu verschaffen, indem sie den Chinesen irgendwie das Wissen geben, damit die damit umgehen können. Aber das spült sie ja als Produkt in 2 Jahren spätestens wieder zurück, und zwar als deren eigenes Produkt. Das heißt, wir müssen jetzt als Branche hergehen und überlegen, wie gehen wir denn mit dieser Situation um? Ja, alles, was wir denen sagen, kommt als Produkt im Jahr oder in 2 Jahren zurück. Das heißt, wir haben jetzt eine Situation, dass wir ausbluten an Wissen, weil wir haben es vorher schon kurz gehabt, man könnte mal die Liste durchgehen, derer, die wir hier haben und die wirklich innovativ sind und das Fahrrad geprägt haben. Und wenn das Wissen weitergeben wird, dann wird es schlimm. Und ich kann es aus eigener Person sagen, wir sind im Prüfen eins der global führenden Unternehmen. Und es ist wirklich so, dass die größten Chinesen inzwischen nach unseren Kriterien prüfen und wir haben mit denen 0 Umsatz gemacht. 0. Das heißt, es wird von westlichen Firmen auch andere Leute erarbeitetes Wissen weitergeben und das muss die Branche verstehen und stoppen. Sonst geht's allen schlecht. Das hat dann nicht nur mit uns zu tun, dann ist schlecht.
2: Du hast ja die Zölle schon angesprochen, die sind natürlich in solchen Situationen oft ein Thema. Wir hatten es bei der Solarindustrie, ist es auch diskutiert worden. Da kam es offensichtlich zu spät aus deutscher und europäischer Perspektive. Da haben tatsächlich chinesische Herstellerinnen und Hersteller den Markt überrannt mit eben subventionierten Produkten. Gleichzeitig hast du auch das Negativbeispiel USA angesprochen, also so eine Trump-Moves mit Zöllen kann ja am Ende auch nicht funktionieren. Also was wäre denn die wirklich rational wirtschaftlich sinnvollste Antwort darauf? Weil nur Abschottung kann es ja nicht sein.
0: Ja, wie gesagt, wir haben ja versucht, nach Corona war das ein ganz heißes Thema, das sogenannte Reshoring wurde da ja irgendwie propagiert. Wir müssen die Wirtschaft zurückholen. Und in Portugal wurden ja erhebliche Anstrengungen unternommen, da was zu machen mit dem Bike Value, das ich jetzt auch schon dreimal besichtigt habe. Und wir müssen, glaube ich, einfach alle ein bisschen zusammenhalten. Also nicht nur die Hersteller, die sich überlegen, kaufe ich eine Kurbel, weil in Portugal oder kaufe ich die Kurbel eben in China? Das kann ich ja wählen für vielleicht einen gewissen Preispunkt. Und ich denke, wir müssen auch als Nutzer in Europa, als Käufer selber bewusste Entscheidungen treffen, weil wir müssen auch unseren negatives Thema sagen, wenn der Chinese sein Ding komplett umsetzt, dann wird es den Fahrradhändler um die Ecke auch möglicherweise in 5 Jahren nicht mehr geben.
1: Interessant, dass du auch die Konsumentinnen und Konsumenten ansprichst, denn da mache ich so verschiedene Beobachtungen. Zum einen ist es so, dass XLab bzw. XTS ja in den USA schon richtig auf dem Markt ist und dort direkt zu kaufen, das ist ja meines Wissens in Deutschland noch nicht so. Und in den USA ist so, dass du Räder ausgestattet hast, also Vollcarbon-Modelle, Rahmengabel aus Carbon, eine elektronische Schaltgruppe dran an einem Gravelbike für, ich habe es jetzt nicht ganz präzise, aber irgendwie Komplettradpreise mit einer 3 vorne, also was du über andere Hersteller eigentlich so dort nicht bekommst. Die Kundinnen und Kunden sind da teilweise begeistert von. Und wir haben ja auch in Deutschland und in Europa und überhaupt das Phänomen, dass Leute sich inzwischen Rahmen, Felgen, Laufräder, Komponenten direkt aus China beziehen und sagen, Moment mal, wenn das sowieso die Fabrik ist, die das alles herstellt, warum soll ich das Doppelte dafür bezahlen, nur damit da ein amerikanischer, europäischer, sonst irgendwie Schriftzug drauf prangt? An welcher Stelle ist es jetzt zu kurz gedacht? Ist es irgendwo zu kurz gedacht? Es klingt so von dir.
0: Es ist wahnsinnig schwierig. Also ich kann aus eigener Erfahrung, weil wir solche Sachen wiederholt geprüft haben, vor diesen ganzen AliExpress und Temu Direkteinkäufen warnen. Diese Produkte, die in Apple und Ei kosten, sind oft unfassbar gefährlich. Also wir haben das gebenchmarkt, wie wir das nennen. Wir haben das einfach geprüft, was das Zeug kann. Es kann funktionierende Sachen geben, aber es kann auch richtig Fabrik neuer Sperrmüll sein, wie der Professor von den Osten sagt und vor vielen Jahren sagt. Es sind wirklich teilweise Carbonprodukte, die zerplatzen, wie vor 25 Jahren gelegentlich gesehen. Das hat sich in den vergangenen 15 Jahren komplett wandelt. Wenn du ein Markenprodukt kaufst von einem europäischen oder amerikanischen Hersteller, dann gibt's den sudden death bei Carbon. Also dieses Explodieren gibt's nicht mehr. Das ist auch wie Aluminium oder Stahl, dass es sich zwar anbricht, aber dann verformt wie eine Knautschzone vom Auto. Und das haben diese Produkte teilweise nicht. Aber ich gehe mal davon aus, wenn jetzt diese Marken mit eigenem Namen auftreten, und nochmal, die haben ja inzwischen die Prüfkriterien, das ist ja geleakt worden oder aus irgendwelcher anderen Möglichkeiten dorthin gemacht. Und wenn die mit den gleichen Qualitätssicherungsmaßnahmen, die wir ihnen ja auch, also alle wir, die Branche, ihnen ja über Jahre beigebracht haben, wie sichere ich Qualität, ja, wenn die mit der gleichen Qualitätssicherung kommen, dann muss man ehrlich sein, dann sind die Produkte gleich gut. Ja, dann gibt es kein Vertun mehr. Und wie gesagt, deshalb ist der Vorsprung, den wir noch haben, Ergonomie und die ganzen aerodynamischen Sachen und das ganze Zeug, das muss man Ihnen jetzt vielleicht aktuell nicht auch noch nahe bringen. Noch werden die Räder in den Windkanälen Europas gemacht, sind die Ergonomie-Leute hier. Wir haben schon noch Punkte, wo wir das Fahrrad hier viel besser gemacht haben und die Köpfe hier sitzen. Und da müssen wir jetzt halt gucken, produzieren können sie es. Aber Layouten, sage ich mal, gängige Weiterentwicklungen von Geometrie machen, das traue ich Ihnen in der Form noch nicht zu.
1: Zur Erklärung will ich kurz 2 Sachen erwähnen. Zum einen, wenn du von Prüfen sprichst, dann sprichst du von Prüfmaschinen einerseits und auch von Prüfstandards, die ihr mitentwickelt habt, wo also Dauerhaltbarkeit, Dauerschwingfestigkeit, Komfort, alle möglichen Sachen, Steifigkeiten am Rahmen abgenommen werden. Quasi so eine Betriebssicherheitsprüfung, nur für die Leute, die das nicht wissen, weil wir wollen am Anfang nicht immer deine ganzen vielen verschiedenen Funktionen aufzählen. Das andere, was ich sagen wollte, ich meinte jetzt damit nicht irgendwelche Alibaba-Produkte oder so, die man wegen des Preises kauft, sondern ich dachte an Marken wie Tavelo, Windspace, Light Bicycle, also chinesische Marken, die inzwischen sich einen Ruf erarbeitet haben, vielleicht nicht unbedingt durch ein Prüfstandstest beim Tourmagazin oder so, aber schon allein dadurch, dass sie erkennbar sind, dass es viele Leute gibt, die damit zufrieden sind, die irgendwie von diesen Marken sich positiv drauf beziehen, die meinte ich so. Und das scheint mir sowas Neues zu sein, also was nochmal ein Unterschied ist zu diesen ganzen Alibaba-Geschichten, die man wegen des Preises des Günstigen kauft.
0: Also da muss man halt auch wieder schauen. Also die Europäische Union hat vor knapp 2 Jahren auch neue Gesetze erlassen, dass man einen Hersteller oder Händler nachvollziehen muss. Also wenn jemand sowas kaufen will, dann ist er gut beraten, wenn er mal wirklich guckt, wo die europäische Niederlassung ist. Also ich würde nie ein Produkt kaufen, das keine europäische Niederlassung hat, weil wenn wirklich was schief geht, dann hat man sonst niemand, an den man sich wenden kann. Also das ist schon ein ganz wichtiger Punkt. Aber natürlich, es ist ja auch so, dass in der Fahrradbranche ist ja auch ein bisschen Mode immer, ein bisschen besonders sein. Und das ist natürlich auch eine Motivation, nicht ein Cube zu kaufen, das an jeder Ecke und von weiß Gott wie viele 1000 Händlern in Deutschland verkauft wird. Das muss man einfach sehen, dass da die Motivation, was Besonderes zu machen und auch etwas in Handarbeit zu machen. Wir haben ja früher, als ich ins Rad Branche kam, haben wir im Radladen gearbeitet, haben 1100 Fahrräder verkauft, davon haben wir 700 selber aufgebaut und nur 400 waren von der Stange. Und dann haben wir jetzt Jahrzehnte erlebt, wo die Räder von der Stange kamen, wo, ich weiß nicht, was von mikroskopischer Anteil oder homöopathischer Anteil heute noch aufgebaut wurden vom Händler und von Leuten. Und jetzt schwebt die Welle ein bisschen zurück. Weil gerade auch mit Gravel, so ein bisschen Individualisierung, mit Gravel kommt wieder Titan, mit Gravel kommt wieder Marken, die nicht so berühmt sind. Und dann spielt es auch mit eine Rolle, dass man sagt, okay, ich nehme so eine Marke, die vielleicht direkt kommt.
2: Ja, wenn man jetzt doch nochmal den Vergleich auch mit der Autoindustrie macht, könnte man ja auch sagen, ich sag mal aus so einer marktliberalen Position heraus, mein Gott, warum ist es so schlimm, wenn 20-25% nachher chinesische Herstellerinnen und Hersteller sind? Das ist ja erstmal ein freier Markt.
0: Ja, sicher. Also ich habe halt ein bisschen Sorge. Wir reden ja immer über die Marken. Wir haben ja vorher schon erzählt, ein paar gehen jetzt vom Markt wahrscheinlich. Aber ich habe auch Angst um die anderen Leute. Also wenn ich so ein bisschen aufzähle, fangen wir an, Ergo und Escolab, ja, sind zwei Firmen, die sich um die Sattel, um den Sitzkomfort bemüht haben. Wir haben mit Roloff und 3x3 in Deutschland Firmen, die sich um das langlebige Getriebefahrrad Gedanken gemacht haben. Wir haben die Firmen Sohn, Busch und Müller, Soponova, die sich um das Licht Gedanken gemacht haben. Wir haben ja auch eine hier in Deutschland produzierende, extrem innovative und hochqualitative Teileindustrie. Und um die habe ich auch Sorge, weil ein chinesischer Hersteller wird keinen Ergotec-Lenker von der Firma Humbert im Ruhrpott irgendwie spezifizieren. Das heißt, diese ganzen Marken, die auch, sag ich mal, all unser Fahrraderlebnis mitgeprägt haben die letzten Jahre, die werden damit untergehen. Und das ist wie das Abend in der Kirche für mich.
2: Das heißt, in deiner Vorstellung braucht es eigentlich sowas wie ein gemeinsames Bewusstsein der deutschen oder europäischen Fahrradindustrie. Vielleicht so ein bisschen wie im Buchhandel, so nach dem Motto, kauf lieber lokal?
0: Ja, definitiv. Also ich finde es total wichtig, weil fast alle, die ich aufgezählt habe, da gibt's die Leute ja noch. Ich meine, die Rohler-Familie gibt's ja und die Firma Müller, da stehen ja auch die Vater und Sohn noch an der Firmenspitze, die gibt's alle noch. Und die haben so viel in die Welt gebracht und jetzt bloß, weil es in Asien kopiert wird, das muss einfach sein. Ich meine, es gibt so viele Scheinwerfer und so viele Produkte, die sind wirklich nach wie vor nur billige, also nicht billig, aber billig daher, weil sie keine Forschung machen, sie kopieren nur. Und das finde ich halt einfach ethisch einfach nicht klasse. Also das finde ich sehr schade. Und man sieht ja, dass strategische Firmen jetzt schon die Zeichen sehen. Also so als ein Beispiel möchte ich die Firma Porsche sagen. Natürlich haben die am Markt auch Schwierigkeiten, aber die haben ja vor nicht allzu langer Zeit Fazua gekauft. Das ist ja einer der, sag ich mal, Wegbereiter des leichten E-Bikes war, was ich ja sehr begrüße, weil wer braucht 1000 Wattstunden und 150 Newtonmeter und so Sachen, finde ich ja, also ich persönlich als Fahrradfahrer schwierig. Und Fazua hat ja von vornherein so kleine Motoren, kleine Akkus gemacht als echte Unterstützung, also nicht als Motorradmotor, sondern als Unterstützung. Und da hat Porsche jetzt viel Zeit und Geld investiert und jetzt haben sie gerade vor ein paar Wochen eben zugemacht. bin ich sicher, dass die Angriffe von Gerbau und Avinox, das sind ja die zwei großen populären Motorenhersteller, die wir gerade gesehen haben, auch auf der Eurobike in Frankfurt, dass das da auch praktisch Entscheidungsgrund war, genauso wie die Firma Brose, die sich vor einiger Zeit vom Markt verabschiedet hat und an Yamaha verkauft hat. Also man sieht schon, dass eher strategische Unternehmen schon quasi das sinkende Boot verlassen, will ich jetzt mal sagen. Und deshalb denke ich mal, muss es nach jeder Zuhörer für sich selber entscheiden. Aber ich persönlich mag eigentlich die Firmen, die hier noch, wo die Köpfe zusammengesteckt werden und gute Sachen rauskommen. Und ich denke, da muss man sich wirklich überlegen, ob man da nicht seine Sachen kauft.
2: Jetzt hast du gerade die Eurobike angesprochen. Ist das auch so, ich sag mal, einer der Punkte, die da so eine Rolle spielen in dem Streit? Wie geht's weiter mit der Eurobike?
0: Ach ja, da bin ich jetzt ein bisschen befangen natürlich als Zukunft Fahrradvorstand, da muss ein bisschen vorsichtig sein. Aber es ist natürlich schon so, dass wir als Verbände schon seit langer Zeit, und das ist ja in dem bekannten 10-Punkte-Positionspapier auch festgeschrieben, gesagt haben, dass ja schon in den Jahren 25 und davor teilweise Produkte ausgestellt wurden, wo wir sagen, die haben in Europa eigentlich nichts verloren. Und wenn man sie ausstellt, dann müssen sie zumindest klar gekennzeichnet sein. Und ich war dieses Mal nicht bei der Eurobike, aber meine Mitarbeitenden waren ein paar dort und die haben gesagt, du konntest selbst auf der Teststrecke alles fahren und konntest damit irgendwelchen Raketen durch die Gegend schießen. Das finde ich einfach nicht gut, weil das greift wieder auf das Thema, was ihr ja schon mit dem Arne gehabt habt. Da müssen wir aufpassen, weil ich habe es vorher erwähnt, 50% der Fahrräder sind sogenannte EPAX, die europäische Sprachregelung. Und wenn der Status kippt, dann wird es ganz eng. Ja.
1: Ich würde zum Abschluss gern noch mal konkret machen, weil du bist jemand, der ziemlich viel Einblick hat. Du siehst diese Gefahren, du kommunizierst das ja auch ganz klar so, aber um es nachvollziehbar zu machen, gerade für Leute wie vielleicht mich, für die ein paar der Marken, die du eben aufgezählt hast, ne, die sind irgendwie schon immer dabei. Also wenn ich an gutes Licht denke, dann denke ich immer an Schmidt und Busch und Müller. Ich muss das jetzt mal hier so sagen. Das ist einfach so.
0: Ja, natürlich auch
1: an, und natürlich auch an Supernova, ne? Und Makura ist auch so eine Marke, wo der Name drin steckt. Und you name it. Also wir könnten da jetzt einige aufzählen. Und für mich ist das noch ziemlich schwer vorzustellen, dass dieser bisher so innovative deutsche Mittelstand, der ja auch einen weltweiten Ruf genießt, an dem sich auch viele andere Hersteller, viele andere Marken orientieren, dass dieser irgendwie seinen Status verliert und einfach wirtschaftlich zum Beispiel in Gefahr gerät. Und du hast mir auch im Vorgespräch gesagt, dass du da jetzt gar nicht so einen wahnsinnig langen Zeitrahmen siehst bis dahin. Das muss gar nicht so lang dauern, deiner Ansicht nach. Lass uns doch mal da jetzt kein Horrorszenario malen, das müssen wir nicht, das können wir auch nicht so konkret, aber du hast vorhin Avinox erwähnt. Und an Avinox hängen ja auch noch andere Marken dran. Und es ist ja nicht nur ein Motor, der da vorgestellt wurde, Eurobike hast du schon genannt, diese Motoren, die kein externes Getriebe mehr haben, also nicht mehr auf eine Kettenschaltung angewiesen sind, sondern das Getriebe integriert haben, das waren die großen Meldungen dieses Jahr. Avinox, Gobao, das sind zwei so chinesische Marken. Wie ist es vielleicht in dem Bereich, und vielleicht können wir das übertragen auf den Mittelstand, das ist eigentlich meine Frage, was passiert da gerade mit Avinox, damit das mal noch ein bisschen greifbarer wird für Leute, die sich da nicht so auskennen?
0: Naja, also die dringen in den Markt und wenn Zahlen glauben darf, die in der Presse und in Insiderkreisen eben gehandelt werden und niedergeschrieben werden, dann haben jetzt schon 60 Fahrradmarken in Europa den Avinox-Motor spezifiziert. Und das ist ja schon eine extreme Zahl, wenn es 60 Marken sind. Und ich denke, da muss man auch noch darauf hinweisen, das ist einerseits für den Markt eine extreme Verschiebung. Und es ist auch so, dass die Asiaten ähnlich wie Tesla ja alles over the air machen und alles irgendwie, die Updates und alles kommt ja over the air. Du musst einen VPN-Kanal legen, da kannst du das Ding teilweise tunen und so sagen, das ist das andere Thema. Aber wir sind ja auch in die Hand mit diesen Produkten und die Überwachung findet dann komplett in Asien statt. Das müssen wir auch mal sehen. Also bei Bosch ist ja auch so, da haben wir das Smart System. Riesen Müller hat ja so eine digitale Lösung und so weiter, wo die Hersteller Daten sammeln, um die Produkte besser zu machen. Vor allem Bosch weiß ich selber zum Beispiel, dass die das nicht veröffentlichen. Also selbst im internen Gespräch sagen die nicht, was Sache ist. Ja, es ist wirklich so. Und ich glaube einfach, die in China wird das anders gehandhabt. Die haben ein klares strategisches Ziel, was die machen. Aber was für den Markt passiert, man muss sich das mal angucken, das ist jetzt wirklich kein gutes Beispiel, aber man muss es tatsächlich sehen. Also ein M-Flow, das ja den Avinox-Motor hat, das die eigene Konstruktion des Herstellers,
1: die gehören halt dazu, preislich, ne? Quasi, also oder
0: ja,
1: sind
0: die gehören dazu. Ja, genau. Ja. Genau, das ist die Marke und da muss man halt mal gucken, was kostet da ein Mountainbike mit dem Motor und was kostet ein gleich motorisiertes Fahrrad von, mein gut, rotwildisch High-End, aber Megamo und wer da wohl schon alles am Markt ist. Und das ist eklatant und das ist eben diese Unfairness, von der ich es habe, dass das halt hochgradig subventioniert ist, weil die Herstellung des Rotwildrahmens und des M-Flow-Rahmens kostet ja ungefähr gleich, weil sie mehr oder weniger in Asien von ähnlichen Produzenten gemacht werden. Aber am Markt ist das eine dann so viel billiger. Das kommt durch die Subvention. Und deshalb glaube ich, dass das eine unfassbare Dynamik kriegen kann, wenn wir da nicht aufpassen. Und die Hersteller und auch die Kunden, die das kaufen, geraten in eine Abhängigkeit, weil das kann dann irgendwann der Händler nicht mehr handeln. Das wird dann nur noch direkt gemacht. Und wir sehen ja jetzt schon Geschäftsmodelle, wo wir mit digitalen Reparaturen sind und solche Sachen. Und ob es dann, wie gesagt, ich habe es vorher schon angeklungen, ob es den Handel dann noch gibt, wird man halt dann sehen. Aber ich glaube, die Dynamik ist gewaltig. Wie gesagt, das ist ja ganz neu. Wir sind am Anfang einer 5-Jahres-Dekade. Eine Dekade ist ja dann nicht, ein 5-Jahres-Plan. Das heißt, wenn nach einem Jahr schon so ein Impact am Markt ist, dass 60 Marken sich da aufsatteln und hoffen, dass es sie rettet, will ich nicht wissen, was in 3 Jahren ist.
2: Dann drehen wir es vielleicht am Ende mal um. Gibt es auch ein positives Szenario? Also ich nenne das jetzt mal das Buchhandelsmodell.
0: Ja, also ich hoffe, dass die Fahrradbranche jetzt auch, wie gerade bei unser Eingangsthema mit der Axel-Gruppe jetzt einfach nochmal sich ein paar Gedanken macht. Nicht, wie sie jetzt die vergangenen 3 Jahre gemacht haben, wie kriege ich meinen Überbestand verkauft? Also so quasi, wie kriege ich hier die Liquidität von nächsten Monats, der Banker mir nicht auf die Füße tritt, sondern ich hoffe vielleicht, da trägt das hier ja auch ein bisschen bei dazu, dass sich die Hersteller und die Handelsverbände, es geht ja um Handelsverbände, viele Händler sind ja auch organisiert, die können sich ja auch Gedanken machen, wie kaufen wir ein und wie wollen wir verkaufen, dass sie sich mal ein paar strategische Gedanken machen, wo wollen wir denn hin? Ich glaube, die Fahrradwirtschaft hat jetzt so quasi von der Hand im Mund gelebt und vielleicht ist das jetzt wirklich ein Weckruf, wenn das jetzt allgemein bekannt wird, dass die wirklich hergehen, sich politisch engagieren, was die Fahrradbranche traditionell sehr gering gemacht hat in den letzten Jahrzehnten. Wir müssen uns viel stärker in Europa engagieren, wir müssen uns in Berlin engagieren, damit wir einfach nicht das Schicksal der Solarindustrie erleben, dass die Subvention oder das Dumping zu spät kommt. Und wir müssen einfach gucken, wo wollen wir stehen und wo wollen wir miteinander umgehen. Und dass wir da einfach einen Schulterschluss erleben, dass sich die Firmen wirklich auch besinnen auf das, was sie können und dann einfach da auch das Stolz quasi nach vorne bringen. Und vielleicht auch, wie gesagt, ein bisschen in Europa noch mehr sourcen. Portugal haben wir angesprochen. Da werden ja Felgen hergestellt, Speichen hergestellt, Rahmen hergestellt. In Massen. Also da gibt es ja ganz viel, was hergestellt wird. Einfach da mehr gucken, was geht bei uns und es stolz verkaufen. Ich meine, es ist ja auch nicht so, dass selten mal einer sagt, wir sind komplett in Europa mit unseren Teilen. Und das kann man heute leisten.
1: Es gibt auch so ein Projekt und so ein Instagram-Account, ne, von so europäisch hergestellten Fahrrädern. Kann ich schauen, ob ich den verlinken kann. Bei Portugal fällt mir SRAM noch ein, die da auch noch investieren. Das ist vor gar nicht so langer Zeit, haben sie das angekündigt. Da haben dort sowieso schon eine Montage und Ketten werden da hergestellt. Dirk, du hast in diesem Gespräch, und das ist meine letzte Frage an dich, du hast in diesem Gespräch an mehreren Stellen gesagt, wir haben das den chinesischen Firmen beigebracht, indem wir, also aus deiner Sicht die deutsche europäische Fahrradindustrie, ihre Produkte dort haben günstig herstellen lassen. Gibt's auch was, was die Chinesen uns oder euch beigebracht haben?
0: Ja, ich denke, was wir jetzt einfach, das ist eigentlich richtig böse, aber was wir einfach lernen müssen, ich meine, die brennen ja viel mehr wie bei uns. Also ich denke, in der allgemeinen Wirtschaftssituation, die wir haben, haben wir ja schon in den letzten Jahren in vielen Betrieben, gerade im Dienstleistungsbereich, auch in der Fahrradbranche wirklich Arbeitszeitmodelle und Beschäftigungsmodelle gesehen, über die sich der Chinese totlacht. Also es ist, ich will jetzt nicht sagen, zurück zur 60-Stunden-Woche und 3 Tage Urlaub. Das ist eigentlich Quatsch. Aber ich denke, wir müssen schon auch wieder in der Fahrradbranche uns ein bisschen besinnen, was uns ja auch groß gemacht hat. Und das kann man definitiv von ihnen lernen. Diese Akribie und diese Verliebtheit ins Produkt, also in der Herstellung des Produktes. Also wenn man in diesen asiatischen Betrieben ist, da kann man schon sehen, dass die ganzen Mitarbeiter schon wirklich richtig hinterher sind, dass das Zeug funktioniert. Und das ist, denke ich, was man lernen kann, was wir ja ein bisschen verloren haben, wenn man denkt, dass in den 90er Jahren das Mountainbike ja rund um Stuttgart geschweißt wurde. Das Aluminiumfolge für den Mountainbike kam mehrheitlich aus in und um Stuttgart rum, bedingt durch die Autoindustrie, die dann Carbon gegangen ist. Und dann ist es nach Italien gegangen. Und dann sagt heute noch jeder Hersteller, der größte Schritt, den wir gemacht haben, war weg aus Europa nach Asien. Und keiner sagt wegen Preis. Alle sagen wegen der Qualitätsdichte. Das heißt, wir müssen wieder gucken, dass wir uns gegenseitig motivieren, ein Ei wie das andere zu produzieren. Und das ist, glaube ich, noch eine Schwierigkeit, die wir so ein bisschen verloren haben. Und das kann man aus Asien wieder lernen.
1: Du meinst sowas wie, sage ich mal, eine serielle Verlässlichkeit, also eine Wiederholgenauigkeit und sowas. Heißt das so? Ist das das richtige Wort dafür?
0: Genau.
1: Ja, weil bei den,
0: das ist einfach.
1: Ja, weil bei den engagierten Leuten, die irgendwie sich so reinhängen fürs Produkt und so, da fallen mir auch sofort Leute in Deutschland ein. Ne? Und also ich meine, es gibt ja auch genug Firmen, die in Deutschland auch noch entwickeln, wo man es dem Firmennamen nach erstmal gar nicht weiß. Also das Engagement von Leuten hier kennen wir ja.
2: Aber dieses ein Ei wie das andere, ja.
0: Also ich sag ja, es geht jetzt mir gerade im Moment aktuell nicht so um die Engagierten, um die Leute, die wirklich das letzte Hemd weggeben für das, dass das Fahrrad klasse ist. Sonst geht mir so, wenn wir hier auch produzieren, wir haben ja sehr viele Fahrradmontagebetriebe, sehr viele Themen in ganz Europa und denk einfach, da ist schon ein großer Schritt, den man dem Asiaten noch lernen kann, wie die das dann machen, weil das haben sie schon perfektioniert, weil der Asiate halt jetzt jahrelang einen Gedanken hat, nach einem Vertragsabschluss möglichst gleichbleibend und kostengünstig produzieren. Und das ist schon etwas, was man von ihnen lernen kann. So sind sie groß geworden und mit der Denke müssen wir auch wieder an den Start gehen.
1: Dirk Zedler sagt das über verschiedene Gefahren für die deutsche Fahrradindustrie. Wir haben erst darüber gesprochen, in welcher Situation sich die Axel-Gruppe und ihre Marken aktuell befinden und dann über das Pedelec, das Bike-Leasing und über chinesische Hersteller, die subventioniert auf den europäischen und den deutschen Markt drängen. Dirk, ich sag dir vielen Dank für deine ausdauernden Auskünfte und ich habe mir neben dem konkreten Thema, über das wir gesprochen haben oder neben den Themen auch notiert, wir müssen eigentlich mit dir endlich auch mal über das Prüfen und die Geschichte des Prüfens sprechen und ich nehme mir das hier mit vor auf Band. Bis dahin aber erstmal vielen Dank und Grüße nach Ludwigsburg.
0: Ja, sehr gerne, vielen Dank. Schöne Grüße nach Leipzig und an alle Hörer.
1: Christian, nach ganz kurzem Nachdenken über dieses Gespräch, wir nehmen das hier relativ zeitnah auf. Mhm. An einer Stelle hast du so ein bisschen provokant gefragt, ob das nicht einfach eigentlich ein freier Markt ist und das ist ja okay. Ne? Und ich glaube, das ist nochmal so das Ding, was mir dann nochmal, mir ist das hängen geblieben im Kopf und lief mir so ein bisschen ab. Ich glaube, das wäre okay, wenn das so wäre. Ich glaube, worum es geht, sind diese Subventionen, ne?
2: Also ist klar, also da, naja, logisch, aber der, ich sag mal, der Vertreter des freien Marktes würde trotzdem sagen, solange sich die Chinesen und Chinesen diese Subventionen leisten können, ist das auch okay und dann muss man halt selber subventionieren, wenn einem das wichtig ist und so. Ich verstehe, das andere Argument ist dann natürlich, aber genau, damit wird der Wettbewerb verzerrt, wir müssen darauf reagieren, wir müssen angemessen und das ist ja auch immer die Debatte, wenn man über die USA-EU-Zölle und so diskutiert, bis zu welchem Grad kann man es akzeptieren, bis wann muss man Gegenzölle machen, wann landet man irgendwann in so einem Zollkrieg? Wo ist es für einen selber schlecht und so? Also es ist ein komplexes Thema, ohne Frage.
1: Ja, ist auf jeden Fall. Ne? Also es scheint mir auch so ein bisschen so, wenn an der einen Stelle, also man kann jetzt nicht als total offener Markt sich weiter verhalten. Also zumindest ist das ja auch der Appell von verschiedenen Seiten. Und es gibt ja auch EU-Importzölle, weil das ist so ein Wechselspiel.
2: Ja, ich glaube, da kommt man halt so da gibt es einfach verschiedene Denkschulen. Also ich will mich da auch gar nicht auf eine...
1: Hast du keine eigene?
2: Also ich glaube tatsächlich, man muss sehr genau schauen und das versucht die EU ja und ich finde, das hat Dirk ja auch angedeutet, dass man besonnen reagiert und beispielsweise nicht wie die Trump-Administration mit teilweise ja schon hanebüchenden oder merkwürdigen Zöllen, wo es jetzt heißt, heute mal 25%, jetzt aber 50% und für Chinesen 75% oder irgendwie sowas, sondern man muss sich das schon sehr genau und besonnen anschauen und eben tatsächlich dafür sorgen, dass man also in einer idealen Welt, ne, dass man einen Markt hat, wo alle fairen Zugang haben und faire, gleiche Markteintrittsbedingungen und so. Das darf aber eben gleichzeitig in die andere Richtung ja auch nicht dazu führen, dass zum Beispiel Hersteller, weiß ich nicht, aus Lateinamerika oder China oder so dann benachteiligt werden. Also das ist halt echt ein schmaler Grat, wo man auch aufpassen muss, dass man nicht zu nationalistisch und zu europäisch oder so wird und so versucht, den Markt abzuschotten, was ja Trump wiederum beispielsweise versucht teilweise, dass er halt irgendwie sagt, dann bauen wir jetzt unseren eigenen Stahl, aber das geht natürlich in einer globalisierten Welt auch nicht. Das will ich auch gar nicht Dirk jetzt unterstellen, aber es ist eben ein schmaler Grat, da den richtigen Weg zu finden, und ich glaube, er hat es ja angedeutet, da muss man eben reden mit Berlin, mit Brüssel, da muss man nach Lösungen finden, und er hat es auch ja sehr deutlich gesagt, oft sind Demokratien in solchen Sachen eben langsamer. Da wird kein Fünfjahresplan geschrieben und ist einfach festgelegt irgendwie bei der Bundesregierung oder in Europa, sondern ich glaube, zur traurigen Wahrheit gehört, oft muss man dann reagieren. So wie Europa das auf die Trump-Zölle gemacht hat, so muss man sich hier halt überlegen, was könnte für die Fahrradindustrie in Europa eine angemessene, sinnvolle Reaktion sein. Und gleichzeitig, und ich finde, das hat er ja auch angedeutet, muss man sich wahrscheinlich oder die Leute in der Fahrradindustrie auch überlegen, was sind denn unsere Stärken? Und er hat es ja gesagt, Layout, Design, Aerodynamik, neue Modelle, Windkanäle und solche Sachen, da muss man eben vielleicht eben auch schauen, wie können wir sozusagen in dieser Premium, in diesem Premium-Bereich uns so weiterentwickeln und auch natürlich unsere Geheimnisse für uns behalten, dass die nicht so schnell kopiert werden können und so. Aber das, also da gibt es, glaube ich, keine so einfachen Antworten darauf. Das ist wirklich ein kompliziertes Terrain. Also dementsprechend denke ich, wird uns das noch ein paar Jahre begleiten. Und was mir das aber nochmal gezeigt hat, ist, dass es natürlich so ist, und diese Beispiele sind ja angesprochen worden, dass die chinesische Staatsführung sich eben vor ein paar Jahren beispielsweise überlegt hat, okay, Auto, interessanter Markt, da geht es um 30.000 bis 50.000 Euro pro Stück, wenn wir es da schaffen, irgendwie Weltmarktanteile mit Batterien, mit Herstellern und so hinzubekommen, dann ist es doch geil und wir können es vielleicht sogar für die Hälfte produzieren vom Weltmarkt. Und irgendwann sagt man sich, Fahrräder, 2.500 bis 7.000 oder so, jetzt mal nur so Pi mal Daumen, ist ja auch noch ein interessanter Markt. Also es ist ja tausendmal interessanter, als einen Stecker für 5 Euro irgendwie herzustellen. Also gehen wir auch genau in diese Fahrradindustrie rein. Und wenn das in diesem Fünfjahresplan so steht, ist das durchaus nachvollziehbar. Und die chinesische Regierung hat ja viele Felder entdeckt. Nachhaltige Energie ist auch so ein Thema. Gehen sie massiv rein, fördern das und sagen, da wollen wir langfristig irgendwie führend sein. Kreativwirtschaft interessanterweise auch, also auch Filmindustrie und solche Sachen und offensichtlich auch Fahrradindustrie. Und klar, ich glaube, da muss sozusagen die westliche Welt auch Antworten finden und ohne es jetzt zu kompliziert zu machen. Aber es ist ja auch eine kulturelle Frage. Also Dirk hat es angesprochen, er findet es unfair, dass viele chinesische Firmen das so kopieren. Wenn ich das richtig gelesen und verstanden habe, dann ist es so, dass in der chinesischen Kultur das auch als Lob gilt, wenn was kopiert wird. Also dort ist es gar nicht ein Angriff auf jemanden, wenn ich sage, ich habe hier ein tolles Mikrofon für Podcasts und ich baue dir das 1:1 nach. Es gibt wohl überlieferte Fälle, wo chinesische Hersteller auf Messen zu europäischen Herstellern gegangen sind und haben gesagt, guck mal, wir haben euer Produkt 1:1 nachgebaut und es funktioniert genauso gut. Und die Europäer haben sich nur so angeguckt, also aus unserem kulturellen Verständnis, wie bescheuert seid ihr denn? Und das war eine Art Anerkennung auch. Also dementsprechend, selbst sowas spielt da, glaube ich, eine Rolle. Also long story short, ich glaube, es ist sehr, sehr kompliziert und aber gleichzeitig natürlich auch ohne Frage eine Riesenherausforderung. Wir haben es erlebt bei der Solarindustrie, da gab es in Deutschland und in Europa wirklich führende Unternehmen. Und die hatten dann keine Chance, weil die Preise einfach so billig waren und so subventioniert, dass eben keine fairen Marktbedingungen mehr da waren. Und dann bricht so eine ganze Industrie auch mal zusammen.
1: Bei dem Thema habe ich auch an dich gedacht, weil ich vermute, dass du dem relativ nah bist, dass du dich relativ gut damit auskennst, gerade weil es auch Sachsen-Anhalt betrifft.
2: Genau, also auch hier vor der Haustür gab es, oder eigentlich auch genau rund um Dresden und im sogenannten Solar Valley in Sachsen-Anhalt gab es ja genau da große Hersteller, die weltweit teilweise führend waren und die dann eben innerhalb weniger Jahre tatsächlich komplett vom Markt verschwunden sind, ja.
1: Lag das nicht auch ein bisschen an politischen Entscheidungen darum herum, die getroffen wurden? Habe ich das falsch im Kopf?
2: Ja, auch da wieder sowohl als auch. Also man hat sich eben entschieden, nicht zu subventionieren oder die Subvention eben nicht weiter fort und so und nicht in diesen Subventionswettkampf einzutreten. Das wäre ja auch übrigens eine andere Lösung. Man könnte auch sagen, wir subventionieren jetzt die Fahrradindustrie. Also die andere, also ich kann den Zaun hochziehen und sagen, ich mache Zölle. Oder ich sage, die Fahrradindustrie ist für uns so wichtig, weil wir wollen die irgendwie, wir spielen das Spiel jetzt mit. Wir subventionieren jetzt auch.
1: dass wir auch so günstig sind wie XDS und XLab. Richtig. Und
2: ja, also, MFlow. Genau, also das könnte ja eine Lösung sein, dass man sagt, okay, wir machen auch einen 5-Jahres-Plan. Jetzt gibt's 5 Jahre lang Mega-Subventionen. Und dann ist es auch wieder ein, wie sagt man so schön, Chicken Race. Also dann unterbietet sich jeder oder überbietet sich dann mit Subventionen. Kann ja auch nicht die Lösung sein. Also es ist schwierig. Es ist wirklich, ich glaube, es gibt nicht so einfache Antworten.
1: Damit hast du wohl recht. Und da gibt's noch viele Assoziationen und viel, was zu dieser Geschichte beigetragen hat. Naja, wie Dirk das auch gesagt hat, ne? Also man hat ja nicht nur des Preises wegen in Produktion verlagert. Also das aus der Mountainbike-Geschichte, auch der früheren Mountainbike-Geschichte vor den 90er Jahren noch, ne? Ist das genauso. Deswegen ist man nach Japan erst gegangen und dann nach Taiwan. Und das ist ja auch was, was Leute sagen. Ich meine, Taiwan ist dann wahrscheinlich nochmal rausgenommen aus diesem chinesischen 5-Jahres-Plan. Aber auch da.
2: Auf jeden Fall. Ne?
1: Da hat man auch früher, gab's so oft das Klischee, das ist alles das Gleiche, es kommt alles aus einer Fabrik, da wird nur kopiert, dies und das. Nee, ist ja lange nicht mehr so. Und wenn du eben das willst, hast du auch in anderen Bereichen, auch welchen, die nicht mal so jetzt zum Beispiel in der Carbonrahmenfertigung so vorn sind, aber auch wenn du seriell einen Stahlrahmen hergestellt haben willst, dann ist zumindest für viele, nicht für alle, aber für viele ist die Antwort dann auch, einen von diesen übrigens auch mittelständischen Betrieben in Taiwan anzusteuern und das dort herstellen zu lassen.
2: Um es noch komplizierter zu machen, wir haben uns ja lange in Europa und auch in den USA gewünscht, dass sozusagen auch andere Teile der Welt anfangen, nicht mehr nur Rohstoffe zu produzieren und billig irgendwie Dinge zu machen, sondern die Wertschöpfung auch ins Land zu holen. Das bedeutet dann natürlich aber auch, dass die Wertschöpfung irgendwo anders nicht mehr ist. So, also ne, das meine ich halt. Also es ist immer, die Medaille hat da ganz, ganz oft zwei Seiten. Und es ist ja durchaus nachvollziehbar, dass wenn ich beispielsweise eine chinesische Firma bin und ich baue die ganzen Sachen, warum soll ich nicht darüber nachdenken, das dann vielleicht auch als eigenes Produkt zu machen, wenn ich eben verstanden habe, wie es geht? Ich meine, ja, würden wir uns über eine südafrikanische Firma oder eine argentinische Firma oder so aufregen, die das jetzt vielleicht möglicherweise erkannt hat? Hier haben wir es natürlich sofort, und das hat er ja auch ganz gut beschrieben, mit einem riesen Markt zu tun, natürlich auch wahrscheinlich mit dem Land, was im Moment finanziell die größten Ressourcen hat. Also ne, China hat einfach wahnsinnig viele auch Währungsreserven und ist einfach extrem mächtig weltweit und hat da natürlich ganz andere Hebel als jetzt beispielsweise irgendwie irgendein Land auf der anderen Weltkarte. Und dementsprechend ist es, glaube ich, so eine große Herausforderung. Aber ja, also ich möchte da auch nicht in der Haut von denjenigen stecken, die das irgendwie, die da jetzt nach der richtigen Antwort suchen. Weil die wird wahrscheinlich, also A, gibt es sie wahrscheinlich in der Form nicht, und das wird so ein Prozess sein, wo man gucken muss, wie reagieren wir, wo kann irgendwie Deutschland und die EU irgendwie sinnvoll agieren, damit die Fahrradindustrie zumindest zum Großteil auch erhalten bleiben kann.
1: Spannend. Ich muss da eine Weile drüber nachdenken, und immer wenn ich das muss, dann halte ich am besten meine Klappe, weil alles andere unausgegoren ist. Spannendes Thema. Ja, das wird uns weiter beschäftigen, und eins kann man, glaube ich, auf jeden Fall festhalten. Die anderen beiden Gefahren, ne? Das E-Bike, was auf einer Ausnahmegenehmigung basiert, und die
2: ganze Leasing.
1: Und die, das Leasing-Thema, das klingt natürlich, zumindest aus meiner Sicht und ich glaube auch aus der von anderen Leuten, das klingt nicht wahnsinnig stabil, wenn da, also ist zumindest nicht das stabilste aller möglichen Fundamente, was da besteht.
2: Na, das Interessante ist, dass sie halt so wichtig geworden sind. Ne? Ich glaube, das ist die große Gefahr, hat es ja ganz gut beschrieben, wenn die Hälfte des Wertes an Fahrrädern mittlerweile im Leasing verkauft oder besser eben verleased wird, dann hat das natürlich einen großen Einfluss. Und wenn das reguliert wird, wegbricht, warum auch immer, dann wird's natürlich, dann rappelt's. Also dann wird's unangenehm. Und ich meine, so ähnlich ist es ja beim E-Bike auch. Hälfte des Marktes. Wenn das jetzt 10% wären, 20%, dann kann man das irgendwie verknusen. Dann kostet's vielleicht mal einen Hersteller oder mehrere, aber dann ist es nicht gleich für die ganze Branche so krass. Und ich glaube, sowohl beim E-Bike als auch beim Leasing haben wir da, wie nennt man das so schön in der Wirtschaft, Klumpenrisiko. Also da haben wir einfach, da liegen sozusagen, um im Bild zu bleiben, zu viele Eier in einem Korb, was dann gefährlich ist. So.
1: Ich gucke Christian Bollert mit großen Augen an, denn ich habe spätestens jetzt was Neues gelernt, habe ich eigentlich schon vorher in diesem Podcast, aber Klumpenrisiko, das Wort habe ich nicht gekannt, auch über dieses Wort werde ich weiter nachdenken, denn als erstes denke ich an Kuchenteig, klar, logisch.
2: Ja, da sind es Klumpen aber meistens sogar ein gutes Zeichen, beispielsweise beim Streusel.
1: Ja, ach aber, Gott.
2: Ja.
1: Ja. Jetzt denke ich erstmal ein bisschen an Streuselkuchen und dann mache ich mir Gedanken über die nächste Ausgabe dieses Podcasts. Die wird erscheinen am 21. August. Das ist dann die dritte Ausgabe im August. Ihr erreicht uns unter antritt@detektor.fm auf Instagram und Mastodon. Und Christian, ich sage danke für deine Ausdauer, dass du es auch in der letzten Zeit so oft in diesem Fahrradpodcast schaffst.
2: Das ist der Sommer.
1: Das finde ich gut.
2: Und ich denke jetzt tatsächlich auch an Pflaumenkuchen mit Streusel.
1: Ja, und bei aller, vielleicht für manche theoretisch scheinenden und irgendwie entfernten Diskussionen über sowas wie Fahrradindustrie und so, ne? Das ist ja vielleicht ist das alles irgendwie ein bisschen abstrakt, man hat nicht so eine Nähe dazu oder so, man will einfach nur Fahrrad fahren. Ohne Fahrradindustrie, also jetzt ohne gar keine, halt auch keine Tour de France Femme, und diesen Sommer möchte ich nicht erleben. Ich wünsche mir einen Sommer 2027 mit zwei Tour de France, beide in voller Länge übertragen, mit sinnvollen Lenkerbreiten und mit einem ordentlichen Klumpenrisiko beim Kuchenbacken. Und für das mache ich Christian Bollert persönlich verantwortlich.
2: Das ist okay. Ich denke so lange noch weiter darüber nach, wer du eigentlich bist.
1: Ja. Das, in dem Prozess drücke ich auf Pause, da wähle ich erstmal das Fahrrad. Tschüss, gute Fahrt, bis nächste Woche. Ciao.
2: In diesem Sinne, tschüss.

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2: Vielleicht auch hier ein kleiner Hinweis darauf, dass Scheitern ja überhaupt bedeutet, dass ich zunächst mutig war. Ich habe mich getraut. Das heißt, auch wenn ich gescheitert bin in diesem ersten Anlauf, dann heißt das ja nur positiv, dass ich mich getraut habe und allein das gehört schon gefeiert.
3: Das sagt Dejan Stojanovic. Scheitern ist sein Thema. Und wie er mit diesem Thema heute Geld verdient, das erzählt er uns im Flopcast. Mein Name ist Anja Bolle. Schön, dass ihr dabei seid.
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3: Dejan Stojanovic ist begeistert vom Scheitern und von Scheitergeschichten und das schon, bevor er selbst mal gescheitert ist. Eigentlich wollte Dejan Stojanovic Anwalt werden. Er hat Jura studiert, sich vor der Rechtsanwaltsprüfung dann aber entschieden, lieber Unternehmer zu werden. Also hat er zusammen mit einem Freund ein Startup gegründet, eine Verkaufsplattform für Neuwagen. Gleichzeitig hat er das Veranstaltungsformat Fuck Up Nights in Österreich groß gemacht, wo Unternehmer und Unternehmerinnen von ihren eigenen Fehlentscheidungen und Fehlern berichten können. Das hat ihn allerdings nicht davor bewahrt, selbst mit seinem Startup zu scheitern, obwohl es zu Beginn in der Branche hoch gelobt wurde. Mit dem Branding Failure Enthusiast hat er sich dann ein neues Geschäftsmodell rund um das Thema Scheitern aufgebaut. Wie das aussieht, darüber sprechen wir. Hallo Dejan, herzlich willkommen im Flopcast.
2: Hallo, ich freue mich, hier zu sein.
3: Es gibt ja so einige Geschichten von Unternehmerinnen und Unternehmern, die scheitern und dann ja feststellen, dass das gar nicht so schlecht war. Und die erzählen dann, was sie daraus Positives gezogen haben.

0: Dir war schon eine, ich nenne es jetzt mal, Scheiterbegeisterung da, bevor du selbst gescheitert warst, oder?
1: Ja, genau, richtig.
0: Wo kam die her?
1: Ja, du, ich glaube, dass Scheitern einfach Teil des Erfolges ist und nicht das Ende oder selten das Ende ist. Und weil ich immer schon ein bisschen das Unternehmergehen in mir hatte, glaube ich, hatte ich es irgendwo auch im Bauch gefühlt, dass es nicht per se um diese individuelle Betrachtung ist von einer Sache, die nicht nach Plan geht, sondern was heißt das im ganzen großen Kontext. Mhm. Und tatsächlich habe ich mein Startup gegründet und parallel die Fuck Up Nights nach Österreich gebracht. Also habe ich mich mit dem Thema beschäftigt, bevor ich noch mit meinem Startup ein Hashtag Epic Fail hingelegt habe. Aber ich wurde nur bestätigt in meiner These und in meiner Meinung, dass nicht nur ich und bei mir es vielleicht das Beste war, was mir als Unternehmer bisher passieren konnte, sondern auch bei vielen anderen Menschen auch das der Fall war.
0: Hm. Bevor wir über dein Start-up sprechen, würde ich gerne mal noch weiter vorne anfangen. Kurz vor der Rechtsanwaltsprüfung hast du dich umentschieden, obwohl gut bezahlter Anwalt für viele ja eigentlich wie ein Traumjob klingt. Für dich aber nicht, oder? Wie kam das?
1: Ja doch, also tatsächlich hatte ich schon sehr viel Spaß in der Juristerei, wie wir das hier in Österreich sagen. Ich war schon mit Herzen dabei. Aber tatsächlich habe ich auch irgendwo das Gefühl gehabt, mehr machen zu können, woanders vielleicht noch mehr aufgehen zu können. Und das war tatsächlich in der Selbstständigkeit. Und dann gab es diesen Moment. Ja, ich habe mich tatsächlich in Österreich, in Wien, so ein bisschen wie der Harvey Specter gefühlt. Hatte auch sehr viel Spaß in diesem Beruf. Nur, wie gesagt, wenn die Berufung irgendwie lauter ist und größer ist und man folgt dem Herzen, dann macht man das auch. Und für mich war das Grund genug, es zumindest probiert gehabt zu haben, ohne mir dann später irgendwann mal vorzuwerfen mit, was wäre wenn gewesen. Und tatsächlich, ja, das Startup ist gescheitert, aber ich kann heute tatsächlich auch sagen, es war das Beste, was mir passieren konnte.
0: Dann reden wir einmal über dieses Startup, was das war. Du hast eine Online-Plattform gegründet oder mitgegründet, auf der man Autos kaufen konnte, Neuwagen. Und das Besondere war dann, ich sag mal, der Crowd-Faktor, so nenne ich es jetzt mal.
1: Ja, genau.
0: Wie hat sich denn der Autokauf auf eurer Plattform vom normalen Autokauf unterschieden?
1: Um das Problem einmal zu verstehen, welches wir lösen wollten, war, dass dieser ganze Neuwagenhandel, Neuwagenkauf ja total konfus und intransparent war und vielleicht noch heute ist. Das heißt, unterschiedliche Preise für das gleiche Auto, für unterschiedliche Gender, für unterschiedliche Altersgruppen, keiner kennt sich aus, hier ist einmal ein Rabatt höher, bei dem anderen Händler wiederum niedriger und es ist sehr, sehr verwirrend. Und das war einfach die Entwicklung, die Marktentwicklung damals, dass mit diesen Rabattschlachten, ja, mit Rabatten um sich geworfen wurde. Und wir haben das selbst auch einmal erfahren und wollten eben genau diesen Crowd-Faktor, Power of the Crowd, gemeinsam sind wir stärker, dieses Prinzip wollten wir anwenden. Und das hat sich in unserer These so dargestellt, dass quasi du, Anja und ich, auch wenn wir uns nicht kennen, aber wenn wir zufällig den gleichen Mini Cooper haben wollen, also sprich die gleiche Marke und die gleiche Type, dann sind wir doch zu zweit bei einem Händler doch mit einer größeren Verhandlungsmacht ausgestattet als jeweils individuell. Und wenn wir dann 5 oder 50 sind, dann schaut es schon mal ganz anders aus. Und wir können für private Käuferinnen und Käufer tatsächlich sowas wie Firmenrabatte rausholen, die für alle gleich sind, die fair sind. Und entsprechend ist das auch eine Win-Win-Situation für viele Seiten.
0: Genau, weil die Käufer und Käuferinnen einen guten Preis kriegen und die Händler sofort mehrere Autos verkaufen können.
1: Genau so ist es. Und wir als Plattform wären dann tatsächlich nur erfolgsbeteiligt gewesen, auch auf Seiten des Händlers. Das heißt, wenn dort ein Deal zustande kommt, kriegen wir eine kleine Provision. Das war die Grundidee.
0: Das Konzept wurde anfangs auch viel gelobt. Du hast ja gerade auch schon gesagt, es war eine Win-Win-Situation für mehrere Seiten. Aber du bist mit deinem Mitgründer gescheitert und hast später auch gesagt, ihr habt alle klassischen Fehler gemacht. Was meinst du damit?
1: Ja, also was ist passiert? Wir haben ziemlich schnell Kapital aufgestellt und vielleicht auch hier eine kleine Falle, in die wir getappt sind. Wir haben, bevor wir die Juristerei und unsere Berufe verlassen haben, schon ein paar Alpha-Tiere, nenne ich das jetzt einmal, eingeladen aus unserem Freundeskreis, die uns in unserem Vorhaben ein bisschen challengen sollen. Und wir wollten dadurch feststellen, gehen wir in die richtige Richtung oder passt da irgendwas nicht, abhängig vom Feedback. Und was ist passiert? Diese Alpha-Tiere mehr oder weniger sind nach Hause gegangen und haben uns so circa 100.000 Euro am Tisch liegen lassen. Das heißt, Confirmation pur. Das passt. Das hat schon einen Sinn, was wir da machen, und haben entsprechend gekündigt. Und wir haben dann mit dieser Euphorie das ganze Geld dann noch einmal insgesamt über 500.000 Euro aufgestellt und in eine Plattform gesteckt, in dem Aufbau dieser Plattform. Mhm. Der Fehler hier war, dass wir zu groß gebaut haben. Das heißt, um einfach nur zu testen, ob jetzt nehme ich dich wieder als Beispiel an, ja, du und ich uns irgendwo finden, vielleicht auch auf der Straße und zufällig gemeinsam ein Auto haben wollen. Nur um das zu testen, haben wir halt zu groß gebaut. Wir haben sowas wie Amazon gebaut. Login für Händler, Login für User. Wenn du den Automobilmarkt kennst, dann weißt du auch, dass jede Marke einen eigenen Autokonfigurator hat und jeder ist anders. Mhm. Wir haben das versucht zu vereinheitlichen, was uns auch gelungen ist. Wir haben darüber hinaus einen Kreditrechner gehabt, um sofort die Kreditrate ausrechnen zu können. Und auf etwas, worauf ich besonders stolz bin, wir haben auch sowas wie einen Lifestyle-Konfigurator gebaut. Weil es dann für unsere Zielgruppe, so wie wir das gesehen haben, nicht mehr darum ging, welche technischen Details stecken in einem Auto, sondern vielmehr, welchen Lifestyle lebe ich und welches Auto passt zu meinem Lifestyle. Und daher die Frage, Hund oder Katze, Schach oder Skifahren, Stadt oder Land und so weiter. Also richtig, richtig kreativ, aber entsprechend auch alles gebaut, weil wir dachten, wenn wir launchen, das muss alles Hand und Fuß haben.
0: Aber es war dann im Prinzip so groß, dass ihr eine kritische Masse, die ihr für diese Größe gebraucht habt, gar nicht erreicht habt.
1: So ist es. Und nicht nur die kritische Masse, weil die Masse war ja theoretisch da, als wir gelauncht haben, nur wir haben nicht gewusst, wo sind sie auf unserer Plattform. Wir sehen auf Google Analytics, dass hier tausende Menschen auf der Plattform sich bewegen, aber wir haben keine Ahnung, wer sie sind, warum das nicht funktioniert. Und wie gesagt, das alles noch einmal nur, um zu testen, ob eben zwei Leute einen besseren Rabatt bekommen. Und das war ein Kapitalfehler. Lustigerweise gibt es Studien dazu, und mir ist es auch aufgefallen mit meinen Fuck-Up-Nights, als auch bei den Firmen, mit denen ich war, dass das der Grund Nummer eins ist, warum Startups und Projekte scheitern. Und zwar, ich nenne es jetzt ein bisschen anders, man verliebt sich in die Lösung, aber nicht in das Problem. Mhm. Und das ist einfach der erste Kapitalfehler, den wir gemacht haben. Wir wollten eine schöne Lösung haben und haben vergessen, dass es eigentlich hier nur um die Frage geht, günstiger, schneller, besser, zu zweit.
0: Und dann war es irgendwann vorbei.
1: Es war nicht ganz so schnell, aber es war tatsächlich dann vorbei. Also was passiert, wenn du viel Kapital aufstehst, viel Kapital für eine falsche Lösung ausgibst? Naja, dann steigt der Druck und man fängt auch zu scheitern an. Also nicht nur das Geld ist weg, sondern man fängt auch zu streiten an. Und das ist bei uns auch der Fall gewesen. Das heißt, meine Mitgründer haben dann irgendwie sich doch zurückgezogen und ich war plötzlich alleine. Aber mein Glück war, dass ich dann für ein paar Monate in Silicon Valley konnte. Mhm. Und dort war ich bei einem Accelerator-Programm von Plug and Play, also Plug and Play Tech Center, gibt's auch in Deutschland und überall auf der Welt. Und ich war im Silicon Valley in Sunnyvale und habe dort tatsächlich wahnsinnig viel lernen können über, wie macht man's richtig und überhaupt, wie geht man mit Fehlern um, weil vielleicht hätte ich sie von Anfang an einbauen müssen. Fail fast, fail early instead of fail expensively. Und das war eben unser Problem. Als ich zurückgekommen bin, habe ich wirklich die Plattform ein bisschen umgebaut, weil danach war nicht mehr so groß die Technologie im Vordergrund, sondern einfach eine Landingpage, und hinter der Landingpage war ich versteckt mit meiner Excel-Tabelle und mit meinem Telefon, und ich habe plötzlich direkten Kundenkontakt gehabt und habe rausgefunden, welche Kundengruppe hat tatsächlich ein Problem, das es wert ist, gelöst zu werden. Und Spoiler, es war nicht so, wie wir gedacht haben, alle Autokäuferinnen und Autokäufer, sondern auch nicht die männliche Kundschaft, sondern es waren tatsächlich Frauen, die unsere Hilfe gebraucht haben. Und das vielleicht nur ganz kurz erklärt, kann ja jemand daraus lernen, der gerade selbst in einer Gründungsphase ist. Männer haben Angebote schon gehabt und wollten einfach nur uns challengen, beziehungsweise sehen, ob sie das Beste rausgeholt haben mit ihren Verhandlungsfähigkeiten. Frauen haben das Problem, dass sie erfolgreich sind, dass sie Unternehmerinnen sind, Geschäftsführerinnen, und wenn sie dann in ein Autohaus gehen, war die erste Frage, ja hallo, wo ist denn ihr Mann? Mhm. Oder ja hallo, wollen wir ein rotes Auto haben?
0: Mhm. Und brauchst du vielleicht noch Platz für einen Kindersitz?
1: So ungefähr, ja. Also echt die Klischees, die man ja so auch aus dem Fernsehen kennt. Aber tatsächlich wollten diese Frauen und wollen und zu Recht nicht so behandelt werden. Haben gesagt, wenn mir jemand helfen kann, professionellst, den bestmöglichen Preis zu bekommen und das Auto vielleicht sogar nach Hause geliefert zu bekommen, dann bin ich sogar bereit, dafür zu zahlen. Und das habe ich dann rausgefunden. Wo ist jetzt der Failure? Der Failure war, dass wir als Team einfach nicht mehr funktioniert haben. Als das funktioniert hat, ist mein Founding-Team wieder zurückgekommen und hat gesagt, ja, so wollen wir es aber nicht machen. Es war meine Chance, meine Anteile mehr oder weniger zu verkaufen und das Ganze dem Team in die Hände zu legen, dass sie das fortführen. Und sie haben das aber ja gar nicht geschafft. Hm. Nach weiteren 3 Monaten, sie wollten meinen Weg nicht weiterverfolgen. Nach 3 bis 6 Monaten haben sie dann das Unternehmen zudrehen müssen.
0: Bevor wir dann jetzt darüber sprechen, wie du dann mit dem Scheitern umgegangen bist, müssen wir auch einmal darauf gucken, was du parallel dazu schon gemacht hast. Du hast 2014 das Konzept der Fuck-Up-Nights in Österreich bekannt gemacht. Da sprechen ja Unternehmer und Unternehmerinnen über ihre eigenen Fehler und übers Scheitern. Wenn du jetzt sagst, ihr habt die klassischen Fehler gemacht, hast du denn da dann nicht schon mal von diesen Fehlern, die ihr dann bei eurem Startup gemacht habt, gehört? Hätte dich das davon nicht bewahren können?
1: Ich habe davon gehört, ich habe auch viele andere Fuck-Ups gehört. Das Problem ist, dass sich in die Lösung verlieben, anstatt in das Problem ja quasi so die Überschrift gibt. Aber viele Wege führen, viele unterschiedliche Wege führen zu diesem Outcome. Mhm. Und mir war das ja noch nicht so bewusst. Das heißt, was ich nämlich nicht gewusst habe, und das war ja das größere Problem, wir haben dadurch, dass wir sehr viel Aufmerksamkeit auf uns gezogen haben, haben wir fälschlicherweise geglaubt, wir sind auch irgendwo im Zentrum des Universums. Alle schauen auf uns, was ein Kapitalfehler war, weil so wichtig sind wir nicht und waren wir auch damals nicht. Aber eben dieser Irrglaube. Und wenn man glaubt, dass viele auf einen schauen, dann hat man oder haben wir damals das Gefühl gehabt, ich kann jetzt von mir sprechen, dass wir irgendwo auch eine Angst hatten, uns zu blamieren, Angst zu versagen, eben auch Angst zu scheitern. Ironischerweise hat diese Angst das Scheitern beschleunigt. Weil, wie gesagt, plötzlich macht man es schön anstatt effizient. Plötzlich glaubt man, die Lösung noch schöner machen zu müssen, noch mehr investieren zu müssen, anstatt mit einem halbfertigen, billigst gebauten Produkt hinzugehen. Und das ist jetzt auch mein Learning. Also ich habe überhaupt keine Ängste mehr in dieser Hinsicht. Wenn es nicht fertig ist, dann ist es gut, dass es nicht fertig ist. Weil nur so kann ich es weiterentwickeln in die richtige Richtung. Wenn ich einmal fertig gebaut habe, ohne mit dem User gesprochen zu haben, ist die Chance sehr wahrscheinlich, dass ich einfach den User übergangen habe. Mhm. Und dieses Learning habe ich nicht gehört. Ich habe dann auch das Publikum und viele, viele in meiner Community gefragt, genau diese Frage habe ich gestellt. Wo glaubt ihr, kommt denn die Angst vor dem Scheitern her? Ist es die Ungewissheit, wie die eigene Fähigkeit ist oder wie das eigene Produkt, die eigene Idee ausgehen könnte? Oder ist es eher die Gewissheit, dass andere ja urteilen werden, wenn es nicht nach Plan geht und überhaupt nicht positive Vibes spreaden werden? Und 75-76% haben gesagt Zweiteres. Das hat mich eben ja einerseits bestätigt in meiner Überlegung, dass es nicht nur per se darum geht, dass ich mir selbst nicht vertraue und meinen Fähigkeiten nicht genug Vertrauen schenke, sondern dass hier auch die Zivilgesellschaft einen großen Einfluss hat, wie wir Unternehmerinnen und Unternehmer arbeiten und handeln.
0: Wie bist du denn in dem Moment des Scheiterns, als dann damals das Startup vorbei war, damit umgegangen? Was hast du gemacht?
1: Offen gesprochen war das eine sehr schmerzvolle Zeit. Das war schon eine sehr schmerzvolle Erfahrung. Vieles ist nicht so aufgegangen, wie ich es mir gedacht und vielleicht auch gewünscht habe. Die Idee war ja, mit meinem besten Freund die Welt zu erobern und plötzlich bin ich alleine und das Unternehmen funktioniert nicht, als auch die Freundschaft funktioniert nicht mehr. Das war nicht die Idee. Mit diesem Low, das ich hatte, habe ich klischeehaft ein One-Way-Ticket ins Warme gebucht, nämlich nach Thailand in meinem Fall, und habe dort einfach das verdauen wollen und auch reflektieren wollen. Wie kam es dazu? Was habe ich falsch gemacht? Was sind meine Learnings? Das ist wichtig, dass man sich Zeit nimmt und sich überlegt, was habe ich daraus gelernt? Das habe ich gemacht und erst dann habe ich durch dieses Reflektieren festgestellt, wo ja hier die Fehler waren, die Kapitalfehler, die auch ich gemacht habe, so dass ich es in Zukunft nicht mehr machen muss. Vielleicht nur ein kleines Detail zu diesem Klischee. Ja, tatsächlich haben wir auch eine Umfrage mal gemacht, wie gehen Unternehmerinnen und Unternehmer um nach einem Business-Fuck-up und haben USA und Europa vergleicht. Und ja, ich war der typische Europäer, emotional verdauen ist die Devise. Verstecken und emotional verdauen, während Amerikaner und Amerikanerinnen hier das Reflektieren, die Business Learnings nehmen und es sofort noch einmal probieren.
0: Wobei ich beim Scheitern beide Seiten verstehen kann. Also sowohl zu sagen, okay, ich lerne jetzt daraus und mach's nochmal und dann diesen und jenen Fehler nicht nochmal, aber auch zu sagen, ich muss das jetzt erstmal für mich persönlich verdauen, weil man hat ja auch Zeit reingesteckt und Herzblut reingesteckt irgendwann mal.
1: Ja, natürlich, aber wenn du, ja, natürlich, Punkt. Du hast recht, Anja. Man kann aber auch weiterdenken. Ich glaube, dass irgendwo in der Mitte die Wahrheit liegt, weil dieses emotional verdauen, emotional vor allem verdauen, geht ja auch in die Richtung, man hinterfragt sich ja selbst, ist das Projekt und das Startup gescheitert oder bin ich als Mensch gescheitert? Und leider sind wir in Europa noch dort, wo auch der Mensch selbst hinterfragt wird und das Scheitern als Mensch irgendwo auch ein Thema ist. Und das kommt dann einfach daher, weil wir auch jetzt nicht das klassische Unternehmerland sind, vor allem in Österreich, aber auch ganz Europa ist es nicht so, wie zum Beispiel Israel, wie zum Beispiel das Silicon Valley Amerika. Weil dort ist es ein leichteres, wenn du weißt, ich werde gerade gefeiert, weil ich gescheitert bin. Mhm. Jetzt bin ich erst recht ein guter Unternehmer und die Wahrscheinlichkeit, dass ich jetzt noch mehr Kapital aufstellen kann für meine zweite Idee, ist größer. Natürlich ist es dann leichter zu sagen, das analysiere ich und mache es gleich noch ein zweites Mal, während wir hier Schwierigkeit haben, eine zweite Chance zu bekommen, oftmal gebrandmarkt ist und wenn Menschen Konkurse und Insolvenzen schlittern, dann ist es ja nochmal juristisch auch nochmal ganz, ganz unfein, sagen wir mal so vorsichtig.
0: Was war denn dein erstes Learning? Was war das Erste, was du dann gemacht hast, als du aus Thailand wieder da warst?
1: Mein erstes Learning war tatsächlich die Tatsache, dass ich nicht mehr Angst haben möchte, mich zu blamieren. Das war das Erste. Mein zweites Learning, das kann ich noch ganz kurz ausführen, war auch, dass ich als Jurist die Gesellschaftsverträge für unser Startup aufgesetzt habe. Und das habe ich so für uns Founder nied- und angelfest gemacht, dass egal ob Venture Capital oder wer auch immer zu uns kommt, wir Founder sind geschützt. Dabei habe ich übersehen, dass wenn ja ich mit meinem Co-Founder ein Problem habe, dass wir da keine Lösung haben. Mhm. Und das heißt, da habe ich auch einmal vielleicht, also nicht vielleicht, sondern da habe ich für mich auch erkannt, Moment, ich sollte mich vielleicht auf das konzentrieren, was ich gut kann, wo ich glaube, da habe ich Fähigkeiten und Gesellschaftsverträge auch als Jurist. Die waren auch damals nicht, als ich Jurist war, mein Schwerpunkt, sondern ich war eher im Immobilienrecht und Zivilrecht. Das hätte ich Experten geben sollen. Und das ist auch eine Sache, die ich befolge. Sei es steuerrechtlich, dafür gibt es Experten, sei es andere Thematiken. Es gibt Experten, die hole ich ins Boot. Weißt du, was bei mir lustigerweise war, als ich zurückgekommen bin? Ja, es war eine schwierige Phase und ich war in Thailand. Aber als die Geschäftspartner, mit denen ich zu tun hatte in Österreich, die Autohändler gehört haben, dass ich nicht mehr da bin, haben sie schon noch gewusst, deren steht für Innovation und Digitalisierung, auch vor allem im Automobilbereich. Und diese Autohändler haben mich dann mehr oder weniger angerufen und haben gesagt, wir brauchen deine Hilfe. Und Glück im Unglück, ich habe ein schönes Leben in Thailand gehabt, die paar Monate, wo ich drüben war. Aber ich habe dann gesagt, ich nenne jetzt einfach einen Tagessatz, der sehr lukrativ auch für mich ist, zurückzukommen. Und wenn sie das akzeptieren, dann bin ich wieder zurück im Business und gehe in Richtung Beratung und helfe ihnen, diese Digitalisierung anzugehen, vor allem die Autohändler und Händlerinnen. Und das war bei mir der Fall. Ich habe das Angebot, das ich gelegt habe, wurde angenommen und dann war ich nach ungefähr 3,5 Monaten wieder in Österreich.
0: Du hast dann das Failure Institute Österreich gegründet und einen YouTube-Kanal gemacht, The Failure Talks. Mhm. Wann hast du denn dann gemerkt, rund um das Thema Scheitern kann ich mir auch ein Geschäftsmodell aufbauen?
1: Das war ein schleichender Prozess. Ich habe nach Thailand und nach meinem eigenen Scheitern, nach dieser grandiosen Erfahrung gedacht, jetzt erst recht, jetzt mit den Fuck-Up-Nights, vor allem was ja bei uns wie ich sie mache, ein Community-Event ist, kostenlos. Ich wollte so viele Menschen wie möglich erreichen, dass sie auch das Positive rausnehmen und jetzt erst recht dieses Scheitern enttabuisieren. Und ich war viel auf der Bühne, da wurde ich eben mit meiner Expertise und als der Gründer hier in Österreich von den Fuck-Up Nights gefragt, ob ich nicht einmal einen Vortrag halten möchte, einen Vortrag bei einer Konferenz. Dann war es einmal eine Firma, die eine Keynote von mir haben wollte. Dann war es mehr als nur eine Keynote, mal ein kleiner Workshop und so weiter und so fort. Und so habe ich gesehen, dass ich dadurch, dass ich mich exklusiv mit diesem Thema beschäftige und das nicht nur als, wie viele andere Berater und Coaches, nur als Trend wahrnehmen und wenn morgen der nächste Trend da ist, dann sind sie auch dort, sondern für mich ist es wirklich elementar. Ich bin bei diesem Thema jetzt mittlerweile seit 9 Jahren, also habe auch ein Wissen angeeignet, habe es auch zahlreich bei Firmen getestet und habe dann einfach gesehen, das macht mir extrem viel Spaß. Ich kann helfen, dass nicht nur Menschen weniger Ängste haben und sich mehr trauen, aber auch Firmen verstehen, dass in einem Fehler, der passiert, ja ganz viel Potenzial steckt. Nicht nur wissenstechnisch, sondern auch unternehmerisch betrachtet, weil Fehler machen und Fehler nicht rechtzeitig beseitigen oder Fehler wiederholen, kann ganz viel Geld kosten. Und wenn wir Maßnahmen setzen, um das eben einzusparen, dann geht es einem Unternehmen ja auch besser. Nicht nur finanziell, sondern auch von der Firmenkultur ja auch.
0: Kommen die Firmen denn zu dir, wenn sie schon gescheitert sind oder vorher schon?
1: Im Prinzip sowohl als auch, wenn ich ehrlich bin. Aber mehr eigentlich Firmen, die erkennen, dass eine Fehlerkultur wichtig ist. In Deutschland, eigentlich in ganz Europa. Die erkennen, dass da müssen wir jetzt ansetzen. Da ist so viel, Vorteile sind damit verbunden. Und wenn wir eine positive Fehlerkultur von Anfang an aufbauen oder jetzt langsam transformieren. Und das ist schön zu sehen. Natürlich gibt es eine Historie und die muss man berücksichtigen und es gibt auch andere kulturelle Themen, die man berücksichtigen muss, aber irgendwie schaffen wir es tatsächlich, einen längeren Plan aufzusetzen, den wir dann langsam Step by Step mit Struktur abarbeiten. Firmen gibt es auch, die und Organisationen, die ja ein größeres Fuck-up haben und sagen, upsie, was machen wir jetzt? Ich sage das deshalb, weil oftmals mit so einem größeren Fuck-up, vor allem in einem Konzern, das nicht reflektiert wurde, aus dem keine Lehren gezogen wurden, hängt das irgendwo über den Köpfen der Menschen. Und ich habe Unternehmen erlebt, wo es dann heißt, wir haben eine super Idee, lass uns das machen. Oh no, wait, wir sind doch damals mit dem Projekt XY schon gescheitert. Nee, lass mal sein. Und da sagt das Unternehmen, oder es fragt sich zumindest, wo kommt das her? Wo haben wir diese Innovationskraft und diesen Mut verloren, vor allem Neues auszuprobieren? Und wenn sie dann feststellen, das hat vielleicht mit diesem einem oder anderen Projekt zu tun, dann komme ich auch gerne ins Spiel und wir analysieren das und entwickeln die Learnings, fassen sie zusammen, teilen es und es hat wahnsinnige viele Wirkungen. Einerseits allein die Signalwirkung, dass das Unternehmen oder die Beteiligten inklusive dem Vorstand sich dem stellen und analysieren und reflektieren und die eigene vielleicht auch Schuld suchen oder den eigenen Beitrag, ich will es nicht Schuld nennen, ist extrem wertvoll, insbesondere auch im Hinblick auf Vorbildwirkung. Weil wenn auch oben gezeigt wird, wir sind alle nicht von Fehlern befreit, dann ist es erst recht bei den Mitarbeiterinnen und Mitarbeitern ein Selbstverständliches, dass sie dann auch dem nacheifern.
0: Du sagst, dass Fehler sich auch positiv auswirken können, wenn man richtig mit ihnen umgeht. Wie geht man denn aus deiner Sicht richtig mit Fehlern um?
1: Wie geht man mit Fehlern richtig um? Ganz kurz die Vorgeschichte oder das andere. Wie geht man aktuell mit Fehlern um? Wenn ein Fehler passiert, dann schämt man sich dafür. Weil man sich dafür schämt, versteckt man diesen Fehler, kehrt unter dem Tisch und gibt das Wissen nicht weiter. Und genau es umgekehrt in jedem dieser einzelnen Punkte zu machen, ist der richtige Umgang damit. Das heißt, Fehler ansprechen, Fehlerwissen teilen, weil der Fehler könnte ja auch wem anderen ja auch passieren. Das ist für mich die Definition von Teamwork, wenn ich ehrlich sein darf. Wenn ich etwas weiß, eine Gefahr kenne und ich weiß, dass das dir auch passieren könnte, dann sollte ich doch eher ermutigt werden, das mit dir zu teilen, damit bei dir der Fehler nicht passiert. Das heißt, da steckt doch dieses Positive. So geht man damit um. Nur, es braucht Rahmenbedingungen dafür. Also es ist zu wenig zu verlangen, mach das bitte, sondern es braucht Rahmenbedingungen. Es gibt Rahmenbedingungen, die jetzt aktuell nicht das ganze Thema fördern. Das heißt, wir müssen uns dem widmen. Wie können wir diese Rahmenbedingungen schaffen? Welche sind das konkret? Und wie können wir das schaffen, dass die Mitarbeiterinnen und Mitarbeiter und auch Menschen sich wohler fühlen? Und dann, wenn es nicht um Unternehmen geht, vielleicht auch hier ein kleiner Hinweis darauf, dass Scheitern ja überhaupt bedeutet, dass ich zunächst mutig war. Ich habe mich getraut. Ich glaube, 90% der Menschen traut sich ja gar nicht. Das heißt, auch wenn ich gescheitert bin in diesem ersten Anlauf, dann heißt das ja nur positiv, dass ich mich getraut habe und allein das gehört schon gefeiert. Und dann heißt das auch, wow, ich weiß jetzt was ich vorher nicht wusste. Das heißt, jetzt erst recht. Das heißt, du siehst, das Scheitern kann auch exklusiv positiv besetzt werden. Ich rede aber jetzt hier, um es klarzustellen, nicht von diesen klassischen blöden Fehlern. Fehler ist natürlich nicht gleich Fehler. Es gibt Fehler, die ich mit ein bisschen Recherche, mit ein bisschen Augen öffnen, zuhören, hätte verhindern können. Naja, come on, dann erwarte ich mir das von einem mündigen Menschen, dass das auch passiert. Aber ich rede von diesen Fehlern, die nicht, die niemand gekannt hat, die nicht geplant waren, die, weil das Wissen nicht vorhanden war oder zu diesem Zeitpunkt nicht einfach da war, dann ist es ein wertvolles Fuck-up. Und genau dieses gehört aufgeschrieben, dieses gehört mit allen anderen geteilt.
0: Du organisierst jetzt seit fast 10 Jahren Fuck-Up-Nights in Österreich. Merkst du da irgendwie schon Veränderungen? Also wie geht man zum Beispiel in Österreich mittlerweile mit dem Thema Scheitern um?
1: Ich glaube, wir gehen auch in ganz Europa gleich damit um. Also es ist eine richtige Entwicklung, die stattfindet. Es geht in die richtige Richtung. Immer mehr und mehr Leute schauen sich die Fuck-Up-Nights in ganz Europa an. Ich habe auch meine Kollegen in Berlin, in Frankfurt, auch in Österreich. Wir sind ja mit dieser Bewegung in über 300 Städten weltweit. Aber jetzt in Österreich, ja, es geht in die richtige Richtung. Immer mehr und mehr Firmen öffnen sich dafür und wollen in diese Richtung was machen. Fakt ist aber auch, dass gerade letztens eine Umfrage ergeben hat, dass gerade Unternehmen keine 6% in der deutschsprachigen Region dem Thema Fehlerkultur die Aufmerksamkeit schenken. Also wir sind hier bei 6%. Das ist schon sehr brutal wenig. Noch viel Potenzial. Aber ja, es geht schon in die richtige Richtung. Immer mehr und mehr Leute kommen zu den Fuck-Up-Nights. Bei meinen Veranstaltungen bin ich oftmals in wenigen Stunden ausgebucht. Und die Bude ist bummvoll, wie man so schön sagt. Das heißt, das Interesse wird immer größer und hört gar nicht auf, sodass wir tatsächlich auch nächstes Jahr auch größere Sachen planen und nicht nur die Fuck Up Nights als Community Event.
0: Wo siehst du dann gesellschaftlich so einen Umgang mit dem Thema Scheitern? Wie sieht da Veränderung aus? In welche Richtung geht's da?
1: Bei der Gesellschaft geht es tatsächlich darum, dass wir nicht nur die Individuen anschauen, die sich etwas trauen könnten und wollen und dann ihnen Mut zu sprechen, komm, trau dich und das quasi nur im engsten Umkreis, sondern ich möchte die Masse adressieren, die nichts mit dem Thema zu tun hat, die aber sich selbst fragen kann, leiste ich einen Beitrag in Richtung Mutkultur und Lernkultur, weil das ist ja eigentlich das, wofür Fehlerkultur steht, Mutkultur und Lernkultur, oder bin ich ein Hindernis? Und entsprechend möchte ich hier wirklich alle einladen, sich selbst das zu fragen. Welchen Beitrag leiste ich auch im kleinen Umfeld? Auch wenn zu Hause irgendwas passiert, sage ich wie bei den Kindern, steh auf, probier es noch einmal. Oder sage ich, bitte versuch gar nicht das Gehen, liebes Baby, weil das ist so schwer und du wirst jetzt noch 100 Mal scheitern, bis du endlich gehen kannst. Also hier noch einmal die Verantwortung der Gesellschaft in Erinnerung rufen. Ich glaube, das ist eine schöne Verantwortung. Das ist jetzt kein Blaming oder sowas. Das ist eine schöne Verantwortung, die wir alle haben, wenn wir hören, da will jemand etwas probieren, entweder Mut zu sprechen, irgendwie unterstützen, dass die Person sich das traut und wenn es nicht nach Plan geht, dann einfach auch den Fokus auf die Learning setzen, es noch einmal zu probieren, anstatt von Anfang an hier das Negative zu sehen. Und das ist in der Zivilgesellschaft der größte Haken, der größte Punkt, den ich sehe.
0: Wie sieht's bei dir in der Zukunft aus? Du sprichst wahrscheinlich immer noch weiter über Scheitern und Fehlerkultur, weil du da sehr enthusiastisch bist. Aber kannst du dir auch vorstellen, zum Beispiel auch nochmal zu gründen?
1: Oh ja, sehr. Ich möchte nächstes Jahr sowas wie ein Failure Festival starten, weil ich merke, dass hier viel mehr passieren kann als nur 3 Speakerinnen, die in 10 Minuten ein Fuck-up und die Lessons Learned teilen. Und eine andere Sache, die ich jetzt auch parallel gründe, aber auch hier mit meinen Learnings fail early, fail fast, if necessary, ist sowas wie ein Failure Manager. Wir sind gerade auch in dieser AI-Welt, das heißt ein Failure Manager, der dabei Unternehmen hilft, Fehler schnellstmöglich zu erkennen, Fehler schnellstmöglich zu beseitigen und auch gleichzeitig zu schauen, dass dieser Fehler nicht wiederholt wird, weil genau da auch sehr viel Kapital steckt. Es gibt Umfragen, die zeigen, dass ein Unternehmen mit 1000 Mitarbeiterinnen und Mitarbeitern ungefähr 1 Million Euro pro Jahr sparen kann, indem eben Fehlerwiederholungen eingestellt werden oder Fehler rechtzeitig erkannt und beseitigt werden. Und das ist für mich einfach so ein Riesenenthusiasmus, genau das Thema zu tackeln.
0: Das sagt Dejan Stojanovic, der heute ein Failure-Enthusiast ist und sich ein eigenes Geschäftsmodell mit seiner Scheiterbegeisterung aufgebaut hat. Vielen Dank für das Gespräch.
1: Herzlichen Dank, Anja.
0: Über Fehler sprechen und das Fehlerwissen weitergeben ist gutes Teamwork, sagt Dejan Stojanovic. Und Unternehmen können dadurch Geld sparen, denn, wie wir schon in mehreren Folgen gehört haben, Fehler kosten Geld. Dejan hat selbst erlebt, dass in der europäischen Kultur Fehler aber erstmal verdaut werden müssen und man sich versteckt. Besser wäre es, die Fehler zu reflektieren und es mit den Learnings sofort nochmal zu probieren. Auch wenn das, wie so vieles, vermutlich leichter gesagt ist als getan. Nächste Woche ist Leni Bold im Flopcast zu Gast. Sie musste die Notbremse ziehen, weil sie ein Burnout bekommen hat und hat dann einen großen Schritt gewagt. Statt weiter in Berlin zu bleiben, ist sie nach Mallorca ausgewandert und konnte dort mit genügend Ruhe und Abstand ihre Selbstständigkeit aufbauen. Heute ist sie Expertin für Work-Life-Balance. 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
1: Das war einfach etwas, wo ich gesagt habe, das will ich herausfinden. Das will ich lösen. Warum altern wir und was können wir dagegen tun? Deshalb geht man davon aus, dass so bei ungefähr 120 unsere maximale Lebensdauer liegt. Unser Ziel ist wirklich, die Gesundheitsspanne zu verlängern, denn sie verbringen im Durchschnitt über 10 Jahre am Ende des Lebens in Krankheit. Deswegen ist das auch eine Sache der sozialen Gerechtigkeit. Es geht in der Altersforschung nicht um irgendwelche Milliardäre irgendwie länger leben zu lassen, sondern es geht wirklich darum, die Gesundheitsspanne eines großen Teils der Bevölkerung zu verbessern.
2: Hallo, ich bin Katharina Menne, Wissenschaftsjournalistin und Redakteurin bei Spektrum der Wissenschaft.
3: Und ich bin Carsten Könnecker, Redaktionsleiter für Psychologie und Social Sciences bei Spektrum der Wissenschaft.
2: Wir bei Spektrum sind durch und durch neugierig. Deshalb stellen wir in diesem Podcast die ganz großen Fragen der Wissenschaft. Das sind Fragen, die viele von uns umtreiben, auf die es aber trotz jahrhundertelanger Forschung noch keine eindeutige Antwort gibt. Wir wollen wissen, was Forscherinnen und Forscher über die Welt, die Naturgesetze und das Leben wissen, wie sie arbeiten und auch, was sie dazu motiviert, diesen großen Fragen Tag für Tag nachzugehen.
3: Und deshalb sprechen wir in jeder Folge mit einer Wissenschaftlerin oder einem Wissenschaftler und nehmen uns dafür auch ausgiebig Zeit. Diesmal geht es um die große Frage: Können wir ewig leben? Die großen Fragen der Wissenschaft.
2: 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Leben ist endlich. Zumindest ist bislang kein Organismus bekannt, der wahrhaft unsterblich wäre. Es gibt zwar deutliche Unterschiede zwischen den verschiedenen Arten und zwischen einzelnen Individuen, wie alt sie jeweils werden, doch bislang ist kein Lebewesen bekannt, das vom Altern verschont bliebe. So gibt es Menschen, die noch mit über 100 ein weitgehend selbstbestimmtes Leben führen. Andere Menschen sterben bereits kurz nach der Geburt. Manche Insekten weilen nur wenige Tage auf der Erde. Grönlandhaie dagegen haben eine Lebensspanne von bis zu 500 Jahren. Das älteste bekannte Tier der Welt ist ein Riesenschwamm in der Antarktis, der mehr als 10.000 Jahre alt sein soll.
3: Warum wir altern, ob sich das Altern aufhalten lässt, ob ewiges Leben möglich ist und ob es überhaupt wünschenswert wäre, das fragen wir Björn Schumacher, einen der profiliertesten Alternsforscher weltweit. Zusammen mit einem Kollegen hat er eine Alternsuhr entwickelt. Das ist eine Messmethode, mit der das biologische Alter eines Lebewesens in bislang unerreichter Präzision bestimmt werden kann. Björn Schumacher ist Professor an der Universität zu Köln. Dort leitet er das Institut für Genomstabilität in Alterung und Erkrankung. Außerdem war er viele Jahre Präsident der Deutschen Gesellschaft für Alternsforschung. Herzlich willkommen, Herr Schumacher.
4: Ja, hallo, schön dabei zu sein.
2: Herr Schumacher, die erste Frage ist ja eigentlich gesetzt, oder? Würden Sie gerne ewig leben?
4: Ja, schön wäre es natürlich schon. Aber es gibt derzeit keine Evidenz, dass sowas wirklich möglich ist.
2: Aber die Frage, ob sich der Alterungsprozess verlangsamen oder eben sogar aufhalten lässt, die ist ja schon sehr, sehr alt. Schon eine der frühesten bekannten Dichtungen, das Gilgamesch-Epos aus dem 3. Jahrtausend vor Christus, thematisiert die Suche nach der Unsterblichkeit. Also warum altern wir und alle anderen Lebewesen auf diesem Planeten denn aus evolutionärer Sicht überhaupt?
4: Ja, das Altern ist eigentlich so, was passiert mit jedem Makromolekül. Sie müssen sich ja vorstellen, dass das Leben mal losgegangen ist, so mit so einem ganz einfachen Replikator. Das heißt, einem Strang erst von RNA, dann von DNA. Und wenn man solche Makromoleküle, also eine Kette von einzelnen Bauteilen sich anschaut, dann ist es ganz normal, dass sie auseinanderfällt. Das hängt einfach mit der Chemie zu tun, dass unsere DNA einfach ganz spontan ihre Basen verliert. Und das heißt, das Altern ist schon angelegt, überhaupt in dem Leben an sich. Und jetzt kann eigentlich Leben nur existieren, wenn es auch repariert, wiederherstellt. Und das heißt, das ist eigentlich die Limitation, die uns überhaupt am Leben hält. Also am Leben können wir nur sein, wenn wir ständig reparieren und wieder ersetzen, was Neues bauen, regenerieren. Und nun ist es so, dass die beste Strategie, die sich durchgesetzt hat, die ist, aus einem DNA-Strang möglichst viele zu machen. Denn wenn dann einer oder der andere nicht mehr funktioniert und auseinanderfällt, ist die Erbinformation ja noch in ganz vielen anderen erhalten. Und so haben sich schon ganz früh in der Evolutionsgeschichte Reparatursysteme gebildet, die Voraussetzung dafür waren, dass es Leben gibt, und Replikation, also Kopiervorgänge, so dass das Leben darauf basiert, dass es immer möglichst viele Nachkommen gegeben hat. Aber wenn man sich jetzt vorstellt, man hat seine Nachkommen alle in die Welt gesetzt, dann ist es eigentlich vollkommen egal, ob man selber noch weiter lebt, weiter erhalten wird. Und das heißt, es gibt keine Selektion für unendlich langes Leben, weil man da ja unendlich perfekt immer wieder reparieren müsste. Das ist eine komplizierte Geschichte, die aber gar keinen evolutionären Vorteil mehr hat. Denn die Nachkommen tragen ja die Gene einfach weiter. Und wenn sie immer wieder Nachkommen erzeugen, dann ist die Ursprungsgeneration überhaupt nicht mehr von Bedeutung. Und das ist fundamental, warum wir altern. Jedes Lebewesen altert. Und je länger es dauert, um Nachkommen zu zeugen, desto länger wird dann der Körper auch erhalten. Und das sehen wir dann zum Beispiel in Schildkröten, die so ganz lange leben, einige von denen, weil es so lange dauert, bis eine nächste Schildkrötengeneration wieder da ist. Da gibt es eine hohe Sterblichkeit bei den Jungen. Oder wir sehen andere Tiere. Wir zum Beispiel untersuchen den Fahnenwurm, so ein ganz einfaches Tier. Der kann innerhalb von wenigen Tagen 300 Nachkommen erzeugen pro Tier. Der braucht gar nicht lange zu leben. Es ist dann vollkommen egal, ob das Muttertier noch da ist, weil es so viele Nachkommen gibt. Das ist fundamental die Antwort darauf, warum wir altern. Es ist schon immer da.
3: Wir merken es ja auch am eigenen Körper. Also um mal von mir zu sprechen. Meine Haare werden grau, Tendenz also schon fast weiß. Ich habe schon etliche Falten im Gesicht, vor allen Dingen morgens. Und das Hürdenlaufen oder Weitsprung, so wie als Jugendlicher, das würde ich heute nicht mal mehr wagen wollen, weil die Sehnen und Muskeln nicht mehr das sind, was sie mal waren. So, das sind ja so oberflächliche Auswirkungen, wenn man älter wird. Aber was genau geschieht biologisch in unserem menschlichen Körper, wenn wir altern?
4: Also es ist so, dass das molekulare das Altern schon sehr, sehr früh anfängt. Also wir werden ja alle in unserer ganz, ganz frühen embryonalen Entwicklung auf Null gesetzt. Jeder Mensch fängt wieder bei Null an. Faszinierend, nicht wahr? Wir uns Menschen gibt es seit über 200.000 Jahren, aber in jeder Generation geht es auf Null. Und dann geht es molekular schon so langsam los. Aber wir haben für die ersten 3-4 Jahrzehnte ganz, ganz tolle Reparatursysteme, die Funktion über wieder erhalten. Deswegen merken wir vom Alter noch gar nicht so viel in unseren ersten 3-4 Jahrzehnten. Bis dahin nämlich war es notwendig, dass Menschen leben, weil das ist so die Generationszeit des Menschen. Denn es ist bei uns ja nicht damit getan, dass wir Nachkommen zeugen, sondern wir müssen denen ja auch das eine oder andere noch beibringen, damit sie selber unabhängig leben können. Das heißt, das hat bei Menschen so 3-4 Jahrzehnte immer gedauert. Und das heißt, so lange werden unsere Strukturen immer wieder gut repariert. Aber für danach sind wir so gar nicht richtig ausgestattet. Und dann geht's so langsam los. Dann geht's so langsam los damit, dass das erste Organ, was sich wirklich so zurückbildet, ist der Thymus schon. Der ist gerne notwendig für die Reifung von bestimmten Immunzellen. Und so fängt's dann langsam an. Dann gibt's bei Frauen das ovariale Altern, das heißt, die Fertilität nimmt ab. Und damit verändern sich dann auch unser Hormonhaushalt, verändert sich. Und so kommt es zu immer weniger Wiederherstellung, Regeneration. Und es kommt auch dazu, dass es immer mehr Entzündungsreaktionen gibt. Denn die molekularen Ereignisse, die da passieren, ich hatte am Anfang schon angesprochen, wie wichtig Schäden in der DNA sind, die erzeugen immer wieder diese Entzündungsreaktion, die führen dazu, dass Zellen ihren Zyklus anhalten, ihre Proliferation anhalten, die notwendig ist für die Wiederherstellung von Geweben. Und das führt auch zum Absterben von Zellen. Das ist dann wichtig, gerade bei Zelltypen wie unseren Nervenzellen, die einmal gebildet wurden, unser ganzes Leben lang durchhalten. Immer mehr und mehr von denen sterben ab. Und so kommt alles zueinander. Also Altern einerseits auf der Ebene von den Zellen und ihren molekularen Bestandteilen, aber auch auf der Ebene des gesamten Körpers, des Organismus, in dem es immer mehr Entzündungsreaktionen gibt, in dem es Verschiebungen gibt in dem Hormonhaushalt. Und so altern wir zunehmend progressive. Und die ganze Krux daran ist, dass wir viel empfindlicher sind, alternsassoziierte Erkrankungen zu entwickeln.
2: Also zum Beispiel?
4: Zum Beispiel die Demenz. Wenn Sie nichts anderes machen, als alt genug werden. Im Alter von 85 Jahren ist Ihr Demenzrisiko bei fast 50%, also jeder zweite. Der größte Risikofaktor für Krebs ist Altern.

0: akzeptieren und heilen müssen. Das heißt, die eine Krankheit ist vorbei, die andere kommt schon wieder. Und wenn man jetzt nur einzelne Krankheiten perfekt heilen würde, stellen Sie sich eine Welt ohne Krebs vor, wäre ja ein Riesenfortschritt. Aber an der Lebenserwartung würde es gerade mal 2 bis 3 Jahre was ändern. Es hat kaum einen Effekt, weil es so viele andere Krankheiten gibt. Und das heißt, unser Ziel ist wirklich, die Gesundheitsspanne zu verlängern. Denn sie verbringen im Durchschnitt über 10 Jahre am Ende des Lebens in Krankheit. Und das ist einfach auch allein gesellschaftlich schon nicht mehr machbar. Und natürlich sind diese Therapien sind auch keine Zuckerschlecken. Wenn Sie mal anfangen, eine Chemotherapie zu machen bei Krebs, das sind schwere Nebenwirkungen. Das heißt, wenn wir hier besser vorbeugen, präventive Medizin machen, anstatt immer nur die Feuerwehr zu rufen, wenn es schon brennt. Das ist eben das essentielle Ziel, was wir verfolgen.
1: Aber das heißt, lassen Sie uns nochmal einen Schritt zurückgehen. Sie hatten ja eben gesagt, Altern wird stark durch DNA-Schäden und durch die abnehmende Fähigkeit des Körpers bestimmt, diese auch zu reparieren. Wie muss man sich denn jetzt so diese Reparaturmechanismen vorstellen? Was passiert denn da auf zellulärer Ebene?
0: Den Zusammenhang von Reparaturmechanismen und dem Alter, der wird ganz, ganz deutlich bei Kindern, die geboren werden mit Fehlfunktionen der DNA-Reparatur. Das sind seltene Erbkrankheiten und da geschieht nun der Alterungsprozess im Zeitraffer. Das heißt, die Kinder sind noch nicht mal Teenager und haben schon alle möglichen altersassoziierten Krankheiten, Neurodegeneration, Arterienverkalkung, all diese Sachen, die wir normalerweise erst kriegen, wenn wir 80 sind, haben die schon, wenn sie 8 Jahre alt sind. Und das sind Fehlfunktionen der DNA-Reparatur. Das sind Mechanismen, die die DNA überwachen, ob alles intakt ist oder ob es Beschädigungen gibt. Jetzt muss man sich vorstellen, dass in jeder einzelnen Zelle unseres Körpers, in jedem einzelnen Tag unseres Lebens bis zu 100.000 Beschädigungen vorkommen. Und die müssen ständig repariert werden. Und dazu haben wir ganz komplexe Systeme. Das heißt, die müssen die Struktur der DNA ganz genau auseinanderhalten, die normale Struktur, eine Struktur mit einer Beschädigung. Jetzt sind diese Beschädigungen sehr unterschiedlich. Die Beschädigungen können zum Beispiel ein Bruch sein in der DNA. Die können chemische Veränderungen sein, oxidierte Basen zum Beispiel. Und all diese verschiedenen Modifikationen, diese verschiedenen Veränderungen, die schadhaft sind, müssen diese Systeme erkennen. Das heißt, es sind Proteine, Eiweißstoffe, die so strukturgenau überwachen, was da, ob da irgendwas falsch ist in der DNA, und dann fangen sie an zu reparieren. Und wenn diese Systeme nicht funktionieren, gibt es 2 Auswirkungen, 2 Krankheitsbilder. Das eine ist, dass es schon früh zur Krebsentstehung kommt. Das liegt daran, wenn es zu Mutationen, zu Änderungen in der Erbinformation kommt, weil zum Beispiel falsch repariert wird oder weil die Erbinformation dann verändert wird und dann kommt es zur Krebsentstehung. Und auf der anderen Seite sind vor allen Dingen solche Schäden, die zur Blockierung von zum Beispiel dem Ablesen von Genen führen, dass die zum vorzeitigen Altern führen. Und das Ablesen der genetischen Information ist ja ganz wichtig, denn alles, was wir so haben an Eiweißstoffen, an Enzymen, an Proteinstrukturen, das ist ja kodiert in der DNA. Das heißt, da gibt es die Information der DNA, muss abgelesen werden. Wenn das nicht passieren kann, weil da ein Schaden ist, dann kann die Zelle nicht funktionieren. Und so kommt es dann zum Altern. Oder wenn der Kopiervorgang gestört ist. Das heißt, die DNA muss ja kopiert werden. Jedes Mal, wenn eine Zelle sich teilt, denken Sie an Blutzellen, denken Sie an Hautzellen, denken Sie an Darmzellen. Jeden Tag muss die Erneuerung der Zellen passieren. Und dazu ist es notwendig, dass jedes Mal die DNA dieser Zellen kopiert wird. Und wenn die stecken bleibt, weil da ein Schaden ist, dann funktioniert das eben nicht.
2: Sie erforschen ja den Alterungsprozess am Beispiel eines winzig kleinen Fadenwurms von gerade mal so 1 Millimeter Länge. Was ist denn das Spannende an diesem Wurm? Warum dieses Modell?
0: Ja, wie Nietzsche schon gesagt hat, du hast einen langen Weg vom Wurm zum Mensch gemacht, aber vieles in dir ist noch Wurm. Und genauso ist es mit unserer Biologie auch. Denn viele Prozesse, die bei uns Menschen so wahnsinnig komplex sind, also man muss sich ja nur Altern anschauen, unglaublich komplex. Und wir wissen ja noch nicht mal, wie Alzheimer dann wirklich entsteht und solche Sachen. Alles extrem kompliziert. Biologen brauchen immer ein einfaches Modellsystem. Ein Organismus, bei dem viele der Prozesse, der Gene beibehalten sind, die da auch schon so sind und Funktion haben,

0: wie sie bei uns auch bei Menschen die Funktion haben. Und der Fadenwurm ist nun das Arbeitspferd der Alternsforscher. Der Fadenwurm ist sehr einfach, 1 Millimeter lang, lebt überall in der Gartenerde und er hat nur, der Körper des Fadenwurms hat nur 959 Zellen. Also einfacher geht's gar nicht. Aber ein Drittel davon sind Nervenzellen. Also ziemlich clever ist dieser Wurm, aber sehr einfach und er lebt nur 3 Wochen. Das heißt, da kann man sich jetzt anschauen, wie lange lebt so ein Wurm, der zum Beispiel eine bestimmte Veränderung in einem Gen hat oder die man behandelt mit einem Medikament oder der bestimmten Stresssituationen ausgesetzt ist. Das heißt, das kann man alles untersuchen an diesem Wurm. Und man hat ja in der Tat das erste Mal gefunden, dass es genetische Veränderungen gibt, bei denen dieses Tier dann doppelt so lange lebt wie normal. Und das war so der Startschuss der modernen Alternsbiologie, denn man hat plötzlich Gene gehabt, die das Altern beeinflussen, die den Alterungsprozess beeinflussen. Und nun sind diese Gene nicht fadenwurmspezifisch, sondern wir haben genau die gleichen Gene bei uns Menschen. Das war das erste Mal der insulinähnliche Signalweg, der da verändert war. Und dann hat man gesehen, bei der Taufliege ist das genauso, bei der Maus ist das genauso. Und es gibt auch Hinweise bei Menschen, dass bei Menschen, die ganz besonders lange gesund leben, dass die auch, einige davon auch Veränderungen an dem ganz gleichen Signalweg haben, der ursprünglich bei diesem Fadenwurm gefunden wurde.
1: Aber es reicht es ja in dem kleinen Genom von so einem Fadenwurm irgendwie aus, an einem Gen rumzuspielen. Ich könnte mir jetzt aber vorstellen, dass das bei Menschen ein kleines bisschen komplexer ist, dass man eben nicht nur, Sie sagten zwar gerade, okay, man sieht da auch Effekte, aber dass man jetzt nicht irgendwie nur an einem Gen herumspielen könnte, das mit einem Medikament verändert oder mit einer Impfung und schon wird man irgendwie 50 Jahre älter. Das ist vermutlich deutlich komplexer. Was also kann man jetzt von den Erkenntnissen, die man am Fadenwurm gewinnt, tatsächlich auf den Menschen übertragen? Wie groß ist da die Überschneidung?
0: Ja, wäre natürlich schon schön, wenn wir so einfach wie ein Wurm wären. Sind wir natürlich nicht. Und wir haben natürlich nicht diese Extremform der Lebensverlängerung, die so ein Wurm machen kann. Das hat er sich in seiner Evolutionsgeschichte lange erarbeitet. Sowas haben wir beim Menschen nicht. Da haben wir natürlich geringere Plastizität, also geringere Veränderung der Lebensdauer. Aber diese Mechanismen sind die gleichen und deswegen können wir so viel lernen vom Fadenwurm. Also dass es diese Gene überhaupt gibt, dass zum Beispiel dann auch Interventionen, die wir beim Menschen kennen oder bei Säugern kennen, also wie zum Beispiel die kalorische Restriktion, dass wir herausfinden, wie sowas überhaupt funktioniert, wie es überhaupt funktionieren kann, eine Zelle, ein Gewebe, ein Organ länger gesund zu halten. Das müssen wir erstmal verstehen im einfachen Modell, bevor man da an so vielen Schrauben rumstellt, die wir Menschen haben. Und deswegen ist das so entscheidend, dass wir erstmal die Prinzipien lernen. Erstmal lernen, wie funktioniert es überhaupt. Und dazu müssen wir so, die Einfachheit brauchen wir dafür, um dann wirklich sinnvolle und Therapien bei Menschen einbringen zu können. Also das ist überhaupt, was für Mechanismen beim Altern eine Rolle spielen. Also dass die Rolle zum Beispiel des Metabolismus im Alter, die man ja das erste Mal dann wirklich so beim Wurm mechanistisch untersuchen konnte, die spielen ja heute bei Menschen eine sehr große Rolle, wenn es darum geht, Krankheiten zu vermindern oder eine Therapie zu entwickeln, die gegen viele verschiedene Krankheiten gleichzeitig wirkt. Und da ist man bei Menschen ja jetzt schon richtig gut vorangekommen, dass man solche Interventionen hat, solche Therapien hat. Und das basiert natürlich darauf, dass wir erstmal die Prinzipien im einfachen Tier verstanden haben.
2: Kalorische Restriktion. Heißt das, ich esse weniger und werde älter?
0: Genau, und zwar gesund älter. Das ist ja das Entscheidende. Und das hat man wirklich das erste Mal schon vor 100 Jahren beobachtet bei Ratten. Da hat man beobachtet, dass wenn man den Ratten einfach weniger Kalorien füttert, dass sie dann länger leben und länger gesund bleiben. Und dann hat man später gesehen, dass das nicht nur ein rattenspezifisches Phänomen ist, sondern dass im Prinzip alle Tierarten, bei denen man Verminderung der Kalorien, des Kaloriengehalts der Nahrung gegeben hat, dass das zur Verlängerung des Lebens führt und dass auch die Gesundheit verlängert wird. Und da gibt es sogar jetzt klare Evidenz bei Menschen. Da gab es wirklich vor wenigen Jahren die erste multizentrische prospektive klinische Studie auf Verminderung der des Kaloriengehalts. Und gar nicht mal so viel war das. Das waren so 12,5%. Und man hat selbst nach 2 Jahren schon gesehen, da haben sich Parameter der Gesundheit wirklich verbessert. Also da ist auf jeden Fall was dran.
1: Aber das klingt ja erstmal irgendwie kontraintuitiv. Also natürlich ist es nicht gut, irgendwie viel zu viel zu essen, zu viel Kalorien zu sich zu nehmen, übergewichtig zu werden. Aber hungern ist ja jetzt erstmal vom Wort her, das kann doch auch nicht mein Leben verlängern. Also ich meine, man kann ja auch verhungern. Also über welche Art der Restriktion, wie viel Kalorien muss man einsparen, damit es einen positiven Effekt hat im Vergleich zu vielen Kalorien, die man dann da einspart?
0: Das ist die entscheidende Frage. Denn die entscheidende Frage, wo ist das Optimum? Und das sieht man selbst im Fadenwurm. Im Fadenwurm kann man eine kalorische Restriktion von 40% weniger Kalorien machen und man kriegt eine Lebensdauerverlängerung. Wenn man dann darüber noch hinausgeht, dann stirbt er viel früher. Das heißt, ein Optimum muss definiert werden. Es darf nicht zu wenig sein und es darf nicht zu viel sein. Bei Menschen ist die Geschichte natürlich etwas komplizierter. Der Mensch ist natürlich sehr empfindlich dafür, zu wenig Nahrung zu nehmen. Also hungern ist eine schlechte Idee, sollte man nicht machen. Mangelernährung ist ganz, ganz gefährlich. Deswegen darf man da den Bogen nicht zu überspannen. Und man ist eben kein Fadenwurm oder so ein einfaches Tier, sondern wir sind ein komplexer Organismus. Wir brauchen unsere Nahrung und wir müssen uns gesund ernähren. Aber wir haben ja derzeit eher das Problem der Fettleibigkeit, das heißt der Überernährung. Ja, wir haben einen Lebensstil, in dem wir sehr wenig Energie verbrauchen, weil wir kaum noch physische Aktivität haben. Deswegen ist beim Menschen auch immer wichtig, immer Sport mitzudenken. Es geht nicht nur, dass man an der Nahrung schraubt, man muss auch sich körperlich betätigen, ganz, ganz wichtig. Und man braucht ein Optimum. Und genau da liegt ja ein Problem, das Optimum zu definieren. Und das kann ja von Mensch zu Mensch unterschiedlich sein. Und wichtig ist auch, eine sehr starke kalorische Restriktion hält kein Mensch durch. Das geht nicht. Man braucht eine relativ milde kalorische Restriktion. Die Studie, von der ich kurz erzählt habe, da ging es um 12,5% Verminderung. Das kann man relativ gut machen, weil das relativ gering ist. Es gab andere Studien, da hat man versucht, so einen Viertel kalorische Restriktion zu machen, das hat keiner durchgehalten. Also deswegen, man braucht ein Programm, was man langfristig durchhalten kann, denn die Langfristigkeit ist ganz entscheidend. Es nützt nichts, jetzt mal eine Woche Diät zu halten, sondern man muss sich eine langfristige Strategie überlegen. Und deswegen hat sich auch so etabliert, dass man so etwas wie Intervallfasten, kommen die meisten Menschen besser mit klar und da auch wieder nicht zu stringent. Also man hat so Empfehlungen mal gegeben, man macht so 18 Stunden Fasten jeden Tag und in den verbleibenden 6 Stunden isst man. Und das halten die Menschen sehr schlecht durch. Lässt sich ganz schwer in den Alltag einbauen. Und dann hat man gesehen, okay, wir können auch 16 Stunden machen. Das ist auch gut und vor allen Dingen ist es besser, weil es länger durchgehalten werden kann. Also man muss sich wirklich selber überlegen, was ist meine Strategie, wie kann ich langfristig gesund leben und nicht nur für eine Woche oder einen Monat.
2: Jetzt sind wir ja an einem ganz entscheidenden Punkt unserer Aufnahme heute hier. Ja, jetzt wird's richtig nutzwertig. Also wir haben über gesunde Ernährung und über Kalorienreduzierung gesprochen. Sie haben Bewegung, Sporttreiben, sage ich jetzt mal, erwähnt. Aber es gibt ja auch noch andere Tipps, die so auch in der populärwissenschaftlichen Literatur herumgeistern. Nicht rauchen, positiv denken, reichhaltiges Sozialleben, ja. Schlafen? Wie sollen wir schlafen? Also können Sie da vielleicht mal ganz kurz die Hitliste der Tipps für unsere Hörerinnen und Hörer heruntergehen, was uns hilft, um lange gesund zu leben?
0: Also es ist so, dass es ein Teil gibt, der genetisch bedingt ist. Das ist so ungefähr ein Drittel. Der darüber entscheidet, wie lange und gesund wir leben. Ungefähr ein Drittel ist genetisch, da können wir nicht viel ändern. Aber zu 2 Dritteln haben wir es wirklich in unserer Hand. Da gibt es natürlich auch Faktoren, die schon sehr früh passieren. Also es gibt selbst Faktoren, die in Utero passieren, die mit dem Stoffwechsel der Mutter zu tun haben. Aber es gibt auch Faktoren, die über unser ganzes Leben greifen. Und wenn man sich jetzt anschaut, was kann man wirklich aus groß angelegten Studien, wie zum Beispiel UK Biobank, wo es wirklich mit Hunderttausenden Probanden Studien gemacht werden und nicht nur hier und da mal was gehört. Was ist da der Umweltfaktor, der am entscheidendsten ist? Das ist das Rauchen. Das ist der Nummer eins Umweltfaktor. Die Schadensquelle des Rauchens ist ungemein hoch. Es hängt auch damit zusammen, dass Rauchen was ist, was man normalerweise als Teenager angefangen hat oder in Jugendjahren angefangen hat und immer weitergemacht hat. Rauchen aufzuhören hat immer einen positiven Effekt. Je früher, desto besser. Nie gemacht ist das Beste. Und das ist so der Umweltfaktor, der vollkommen der glasklar ist. Dann gibt es Faktoren. Sport auf der anderen Seite, der positive Effekt von Sport, der ist auch vollkommen klar. Da hat man lange gesagt, Sport muss regelmäßig, alle zwei Tage, dreimal die Woche, viermal die Woche. Hat sich jetzt rausgestellt, der Weekend Warrior ist auch gut. Also wenn man in der Woche keine Zeit findet, nicht so schlimm, einfach am Wochenende ein bisschen mehr machen. Und das ist der Umweltfaktor, den wir in der Hand haben. Ernährung ist schon viel komplizierter, weil es natürlich viele verschiedene Ernährungsweisen gibt. Es wird davon abgeraten, dieses ultraprozessierte Essen zu sich zu nehmen, also lieber frische Sachen, solche Dinge. Es wird auch zur mediterranen Diät geraten. Das sind aber schon wieder weichere Dinge. Aber man sollte darauf achten, auch nicht zu viel zu essen, nicht überessen, den Zucker rausnehmen aus der, verzichten auf diese ganzen Snacks und solche Sachen. Verzicht ist da schon wichtig. Was so dieses Mindset angeht, da wird es noch komplizierter, denn es ist ja immer die Frage, was ist da Ursache und was ist Auswirkung? Also hat sich in der Tat gezeigt, dass Menschen, die eher eine positivere Einstellung zum Altern haben, auch länger gesund leben. Aber da fragt man sich, ist das jetzt Ursache oder komme ich aus einer Familie, in der die Leute so ewig lange gesund bleiben und der Opa noch eine ganze Weile da ist, dann habe ich natürlich einen besseren Eindruck vom Altern, als wenn alle schon todkrank sind. Also das ist dann schon schwieriger auseinanderzuhalten. Das soziale Umfeld, Vereinsamung im Alter ist natürlich ein Problem. Das soziale Umfeld hat natürlich auch Auswirkungen unmittelbar darauf, wie viel ich mich bewege. Denn wer sitzt die ganze Zeit?
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